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1: Miley Cyrus, Bass Persuades.
2: Let's go.

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1: Ja. Naja,
2: okay.
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0: Guten Morgen.
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0: Das sieht richtig gut aus heute. Wenn der Nebel sich gelöst hat, kommt heute nämlich die ganze Zeit die Sonne raus bei bis zu 21 Grad. Aktuell noch ein bisschen frischer. In Rothenburg haben wir 11 Grad, in Gannakesee auch 11.
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0: Vorsicht bitte auf der A1 Osnabrück Richtung Bremen. Dreieck Schur in der Überleitung zur A28 Richtung Oldenburg liegen Gegenstände auf der Fahrbahn. Außerdem noch eine Sperrung B212 Gannakesee in Nordenham. Hier ist zwischen Burgholzberg und dem Abzweig nach Badewisch in beiden Richtungen aktuell gesperrt. Sonst sieht's aber ganz gut aus. Alles frei, geblitzt wird noch nicht. Wenn ihr was gesehen habt, unsere kostenlose Hotline für eure Blitzer und Verkehrsupdates ist die 0800 10 22 400.

nach fünf haben wir es. Einen wunderschönen guten Morgen am Mittwoch. Wir starten rein in den neuen Arbeitstag. Ein bisschen ruhiger und dann wird es ein bisschen lauter, so wie so der Tag starten muss im Idealfall. Erst ein bisschen entspannter und dann mit voller Energie. Hier ist Olivia Rodrigo. Drop Dead!

0: Minute nach 5 mit Nico Santos geht's in den Mittwoch. Hier ist Energy Bremen. Schauen wir einmal kurz aufs Wetter.
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0: Der Mittwoch startet vernebelt und grau, bringt im Laufe des Tages aber ganz, ganz viel Sonne bei bis zu 21 Grad.
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0: Ein Blick auf die Straßen. Vorsicht bitte auf der A1 Osnabrück Richtung Bremen. Im Dreieck Stur in der Überleitung zur A28 Richtung Oldenburg liegen Gegenstände. Außerdem ist die B212 Gannakesee Nordenham zwischen Burgholzberg und Badewisch nach einem Unfall immer noch in beiden Richtungen gesperrt. Kommt gut in den neuen Arbeitstag. Jetzt mit Tiesto und Ava Max. Das ist

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2: Die aktuellen Temperaturen in Lockstedt haben wir 11 Grad, in Verden auch 11. Maximal 21 Grad sind heute drin. Dazu ist es erstmal neblig und bewölkt. Später kommt aber immer mehr die Sonne raus.
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2: Eine Meldung habe ich da nur für euch. Die B212 Gannakesee Norden-Hamm ist zwischen Buchholzberg und Badewisch nach einem Unfall immer noch in beiden Richtungen gesperrt. Sonst sieht's gut aus. Geblitzt wird auch noch nicht. Wenn ihr was habt, unsere WhatsApp-Nummer für eure Blitzer und Verkehrsupdates ist die 0173 685 712. Wir haben es jetzt kurz vor 5:30. Einen schönen guten Morgen am Mittwoch.
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0: Stimmung hier, zicke zacke, zicke zacke.
1: Schlecht.
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0: Minuten vor sechs. Rein geht's in den Mittwoch. Hier ist Energy Bremen. Schauen wir einmal aufs Wetter für heute.
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0: Der Mittwoch ist erst recht bedeckt mit viel Nebel, wird dann aber noch schön sonnig bei bis zu 21 Grad.
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0: Eine Meldung von den Straßen gibt's. Die B212 Gannekesee Norden-Hamm ist zwischen Buckholzberg und Badewisch nach einem Unfall immer noch in beiden Richtungen gesperrt. Kommt gut in den neuen Arbeitstag. Hier ist mit Drake, hier ist Hotline Bling.
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1: Damit holen wir euch gleich aus dem Bett. Akon mit Smack That. Kleiner Flashback am Mittwochmorgen.
2: Und mit guten Vibes geht's in Richtung Küche mit The Bowser und Magnetic.
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4: 5:05. Ich bin Hannah Messerschmidt. Schönen guten Morgen. Vor genau 3 Jahren haben die Hamas-Terroristen Israel überfallen und rund 1200 Menschen getötet. Heute wird an vielen Orten auf der Welt an diesen Angriff erinnert. So gibt es etwa in Berlin eine Gedenkveranstaltung. Außerdem wurden mehrere Demos angemeldet. Die Wahl von AfD-Mann Tobias Rausch zum Landtagspräsidenten in Sachsen-Anhalt sorgt für heftige Kritik. Die Linke spricht von einem schwarzen Tag für die Demokratie. Die SPD will mit der Union über mögliche CDU-Stimmen sprechen. Rausch bekam 9 Stimmen mehr, als die AfD im Landtag hat. Nächster Schritt in Sachen Schutz von Frauen und Kindern vor häuslicher Gewalt in Bremen. Der Senat hat den Entwurf des Gewalthilfegesetzes auf den Weg gebracht. Die Bürgerschaft muss noch zustimmen. Ab 2032 haben Frauen bundesweit einen Rechtsanspruch auf Schutz und Beratung. Jubel bei Deutschlands Fußballnachwuchs. Die U21 hat sich für die EM im nächsten Sommer in Serbien und Albanien qualifiziert. Mit dem 2:0-Sieg gegen Georgien in Bielefeld sicherte sich der Vize-Europameister Platz 1 in seiner Quali-Gruppe und damit das Ticket für die Endrunde.
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2: Das sieht richtig gut aus heute. Wenn der Nebel sich gelöst hat, kommt nämlich die ganze Zeit die Sonne raus bei bis zu 21 Grad. Aktuell in Bremen-Findorf 11 Grad. In Bexhövede im Kreis Cuxhaven 13 Grad.
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1: Soweit kommt ihr gut durch. Blitzer stehen auch noch keine. Unsere kostenlose Hotline für eure Blitzer und Verkehrsupdates. 0800 10 22 400.
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1: Hey, einen schönen guten Morgen. Rein geht's in den Mittwoch, 6:03. Wir schmeißen gemeinsam jetzt mal die Kaffeemaschine an. Ich habe es gerade hier bei uns in der Redaktion auch schon gemacht. Erstmal wieder warten, bis das Ding hochfährt.
2: Ja.
1: Das sind die schlimmsten Minuten am Tag. Da stehe ich immer davor wie der Hund vom Hundenapf, wo noch kein Essen drin ist.
2: Kommt jetzt was?
1: Tepper City hier. Einen schönen guten Morgen.

0: Drei Minuten nach sechs haben wir es. Energy Bremen ist hier. Wofür stehen die 2000er für dich?
1: Auf jeden Fall viel Glitzer, so bling bling. Mhm. Trainingsanzüge aus so Samt, weißt du, so ein bisschen kitschig und so low waist. Also alles so ein bisschen drüber.
0: Und ich finde, alles, was du gesagt hast, passt sehr gut.

0: Einen schönen guten Morgen. Rein geht's in den Mittwoch. Energy Bremen ist hier.
1: Morgen.
0: 10 nach 6 haben wir's und wir schauen mal kurz aufs Wetter für heute.
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1: Der Mittwoch startet vernebelt und grau, bringt im Laufe des Tages aber ganz viel Sonne bei bis zu 21 Grad.
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0: Wir schauen auf die Straßen und sehen aktuell noch nichts. Alles frei soweit. Blitzer stehen auch noch keine. Sobald ihr was entdeckt, gerne her damit. Unsere kostenlose Hotline für eure Blitzer und Verkehrsupdates. 0800 10 22 400. Jetzt bei uns in der Playlist der Mann, der mich schlecht fühlen lassen hat, als ich auf mein Konto ausgeguckt habe.
1: Ja.
0: Weil ich habe Tickets bestellt für Taylor Swift und dann so passenderweise auf in 30 Tagen bezahlen geklickt. Und dann kommt das ja auch auf einmal. Das ist ja das. Das kommt dann ja manchmal. Also, ja, Taylor Swift, ich freue mich auf dich in Hamburg. Das wird toll im nächsten Jahr. Aber jetzt sind die 200 Euro halt weg von meinem Konto. Naja. Hier ist er mit Lose Control bei Energy Bremen. Einen schönen Start in den Mittwoch. 11 nach 6.

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0: Einen tollen Start euch in den Mittwoch jetzt mit J-Lo und David Guetta. Save me tonight.

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1: Von Bremen aus nach London fliegen. Das geht nächstes Jahr nicht mehr. Energy Bremen hier am Mittwoch, jetzt haben wir 6.24 Uhr.
2: Ja, kein Ryanair mehr am Bremer Flughafen. Ab dem Sommerflugplan 2027, der gilt ab Ende März, wird es keinen einzigen Ryanair-Flug mehr von und nach Bremen geben. Damit fällt aber nicht nur London Stansted als Reiseziel weg, sondern auch einige Ziele in Spanien, wie zum Beispiel Mallorca oder Alicante.
1: Eieiei, ich weiß, da sind ganz viele ziemlich traurig drum. Also war ja schon praktisch. Aber gut.
2: Das stimmt, ja. Naja.
1: Noch mehr News aus eurer Region gibt's in 2 Minuten bei Lars.
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11: Auf der Bürgerweide in Bremen laufen die Aufbauarbeiten für den Freimarkt auf Hochtouren. Das Volksfest beginnt am 16. Oktober und geht bis zum 1. November. In vollem Gange ist der Kramermarkt in Oldenburg. Hier können alle die Wartezeit bis zum Freimarkt perfekt überbrücken, sagt Marktmeister Dennis Ostendorf.
12: Wir haben auch in diesem Jahr wieder das Konzept Familie in den Vordergrund geschoben. Also hier ist von jung bis alt für jeden was dabei, aber auch sowohl über Karussellfahrt, über Schlemmen bis auch hin zum Feiern. Also wir haben auch 2 Festzelte hier, also es ist für jeden was geboten.
11: Der Kramermarkt geht noch bis Sonntag. In Bremen sollen Frauen, die von häuslicher oder geschlechtsspezifischer Gewalt betroffen sind, ab 2032 einen Rechtsanspruch auf Schutz und Beratung haben. Hilfe wäre damit nicht mehr nur eine freiwillige Leistung. Der Senat hat einen entsprechenden Gesetzentwurf beschlossen. Beratungsstellen sollen auch Menschen anderer Geschlechter offenstehen. Die Polizei in Bremerhaven ist auf der Suche nach einem oder mehreren Brandstiftern. Seit März haben nämlich immer wieder Transporter und Autos in der Stadt gebrannt, vor allem im Norden. Die Ermittler gehen von Brandstiftung aus und suchen Zeugen, die etwas Auffälliges beobachtet haben, vor allem nachts.
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2: Sieht gut aus heute bei uns in Bremen und umzu. Der Mittwoch bringt erstmal wieder Nebel und Wolken. Das lockert im Laufe des Tages aber richtig auf. Und dann kommt die Sonne raus bei bis zu 21 Grad. Die aktuellen Temperaturen in Oberneuland 11 Grad und in Achim im Kreis Verden auch 11.
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1: Da sind wir ganz fix durch. Aktuell steht nur ein Blitzer auf der A1 Hemeling Richtung Osnabrück. Vor der Abfahrt Asten hat uns Stefan gerade per WhatsApp gemeldet. Danke dir dafür. Unsere kostenlose Hotline für eure Blitzer und Verkehrsupdates ist die 0800 10 22 400. Einen schönen Start in den Mittwoch. Gesa und Markus sind hier.
2: Guten Morgen.
1: Jetzt haben wir 2 Minuten vor 7. Das hier ist Alex Warren, Fever Dream.

0: Eure Nummer für glückliche Nachrichten ist die 0173 685 712. Da freust du dich immer drüber,
1: richtig
0: Gesa, ne?
1: Richtig toll, ja.
0: Jeden Morgen gibt's gute Nachrichten von euch.
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1: Die kleinen Dinge machen uns doch am allerglücklichsten. Jessica aus Oldenburg-Eversten hat zum Beispiel endlich die Zusage zu ihrer Traumwohnung bekommen. Herzlichen Glückwunsch. Kai aus Bremen-Hochting hat auch Grund, diese Woche gut gelaunt zu sein.
3: Ich fahre nach Dortmund. Ja, ich fahre mit meinem Sohn rein. Wir gucken uns das Dortmund-Werder-Spiel an. Deswegen ist das für mich eine gute Nachricht.
1: Geil, viel Spaß. Bringt bitte 3 Punkte mit aus Dortmund. Gute News gibt's auch für alle Frauen auf Norderney. Ende des Monats gibt's dort endlich wieder einen Frauenarzt. 2 Jahre mussten um die 3000 Frauen für Untersuchung aufs Festland fahren. Aber damit ist jetzt endlich Schluss.
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0: Hey, na, guten Morgen.
1: Energy Bremen ist hier am Mittwoch, 20 vor 7. Fandest du es ein bisschen zu touchy?
2: Ja, irgendwie habe ich mich gerade angefasst.
1: Das solltest du auf jeden Fall nicht. Wollen wir aufs Wetter schauen?
2: Ja, bitte.
1: Machen wir.
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2: Ich finde immer, dass man merkt, wir Norddeutschen sind da immer so, warum kommst du mir so nah? Also, und im Süden ist das vielleicht schon normal, dass man so, na?
1: Kann sein, dass sie ein bisschen emotionaler sind als wir.
2: Der Mittwoch ist erst recht bedeckt mit viel Nebel, wird dann aber noch schön sonnig bei bis zu 21 Grad.
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1: Auf den Straßen sieht's soweit gut aus. Nur ein Blitzer haben wir. Steht auf der A1 Bremen Richtung Osnabrück vor der Abfahrt Arsten. Rein geht's in den Mittwoch. Jetzt mit Dave und Tams. Hier ist Raindance bei Energy Bremen. 6.41 Uhr. Guten Morgen.
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0: Meine mentale Gesundheit ist ernsthaft gefährdet. Das sagt der Kapitän der deutschen Handballnationalmannschaft, Johannes Goller, Energy Bremen, am Mittwochmorgen. Jetzt haben wir es 7:12.
1: Viel Trubel gerade um den Mann. Es geht darum, dass er nach nicht mal 3 Monaten bei seinem neuen Verein in Hessen wieder zurück hoch in den Norden nach Flensburg wechseln will. Und nicht, weil er so wenig Erfolg hat, im Gegenteil, sondern weil er selber sagt, das ist nicht nur Heimweh, mir geht's richtig, richtig schlecht hier. Er und seine Familie haben sich über Jahre in Flensburg halt was aufgebaut und das zurückzulassen, hat Spuren hinterlassen.
0: Also ich finde es wirklich krass. Also es geht natürlich jetzt viel darum, ob er überhaupt gehen darf. Mhm. Es gibt ja immerhin Verträge, ne?
1: Ja, aber ich finde es positiv krass. Also weil wie selten ist es bitte, dass ein Sportler so offen über mentale Gesundheit spricht, ja. Eine öffentliche Person ja auch. Ja, es gibt Verträge, ja, es ist auch eine Industrie, da steckt viel Geld drin und so. Ist jetzt kein Wunschkonzert, kann ja nicht jeder nach 3 Monaten sagen, nee, jetzt möchte ich nicht mehr. Aber besonders ja Männer reden ja nie über psychische Probleme.
0: Das ist so, ja.
1: Im Sport ja auch noch weniger. Und ich finde, das ist jetzt irgendwie mal ein gutes Zeichen.
0: Vielleicht ist er ja sogar ein Vorbild für andere,
1: ja,
0: die vielleicht noch mit dem Gedanken spielen, boah, mir geht's echt nicht gut und ich möchte es einfach nicht sagen. Schaut hin, der Kapitän der deutschen Handballnationalmannschaft macht's auch.
1: Ja.
0: Und ist vielleicht ein gutes Vorbild.
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0: Halloween.
1: Mhm. Uhaha.
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1: In der nächsten halben Stunde gibt's aber keine gruselige Musik. Alles andere. James Hype mit Serotonin lässt uns am Küchentisch wackeln.
4: Wackeln ist auch eine schöne Art und Weise, tanzen zu beschreiben.
1: Wackeln sieht nie gut aus, finde ich.
4: Dann lieber tanzen zu bunt mit Trippeln.
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5: 5:05. Ich bin Hanna Messerschmidt. Schönen guten Morgen. Der Terrorangriff der Hamas auf Israel jährt sich heute zum dritten Mal. Seit der Attacke am 7. Oktober 2023 hat sich auch das Sicherheitsgefühl von Juden in Deutschland verändert. Die Sorge vor Attacken ist groß, sagt uns Josef Schuster vom Zentralrat der Juden. Union und SPD beraten am Abend über ihre nächsten Reformschritte. Im Kanzleramt geht es auch um den Umgang mit der AfD. Gesprächsstoff liefert die Wahl von Tobias Rausch zum Landtagspräsidenten in Sachsen-Anhalt. Der AfD-Mann bekam auch 9 Stimmen aus anderen Fraktionen. In Oldenburg gibt es weiterhin Fördergeld für grüne Dächer und Fassaden. Die Stadt übernimmt bis zu 50% der Kosten, maximal 50 Euro pro Quadratmeter. Noch ist knapp die Hälfte des Fördertopfes nicht ausgeschöpft, heißt es von der Stadt. Anträge stellen können unter anderem Hauseigentümer, Wohnungsgenossenschaften und Baugemeinschaften. Lionel Messi hat seine Karriere in der argentinischen Nationalmannschaft beendet. In seinem letzten Spiel steuerte der Fußball-Superstar beim 3:0 gegen Benin noch ein Elfmeter-Tor bei. Messi spielt über 20 Jahre in der Albi Celeste. 2022 wurde er mit Argentinien Weltmeister.
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4: Die aktuellen Temperaturen in Bremen-Walle 11 Grad, in Geestland im Kreis Cuxhaven auch 11, maximal 21 Grad sind heute noch drin. Dazu ist es erstmal neblig und bewölkt, später kommt aber immer mehr die Sonne raus.
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1: Mit der A1 Osnabrück Richtung Bremen zwischen Dreieck Stur und Bremen-Asten 3 Kilometer Stop and Go vor der Baustelle. Geblitzt wird bei uns auf der A1 Bremen Richtung Osnabrück vor der Abfahrt Asten. Dankeschön an Stefan fürs Bescheidgeben. Unsere kostenlose Hotline für eure Blitzer und Verkehrsupdates 0800 10 22 400.

0: Schönen guten Morgen, Gesa und Markus sind hier 7 am Mars.
1: Wenn ich nur noch eine Sache zum Frühstück essen könnte, dann wäre es für mich so ein ganz leckerer 100-Euro-Schein.
0: Für euch gibt's ihn gleich. Den kredenzen wir euch hier auf dem Silbertablett. 7:07 gibt's die nächste Runde Schätz mal. Und die spielt ihr vielleicht mit uns. Jetzt noch schnell bewerben auf energybremen.de. 7:07, hier ist Martin Garrix.

0: Rein geht's in den Mittwoch mit guten Vibes und 100 Euro extra.
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2: Heute Morgen als erstes möchte es Julia versuchen. Julia wohnt in Karben in Hessen. Aber wie kommt's, dass du in Hessen Energy Bremen hörst?
3: Weil ich eigentlich aus Brinkum komme und seit 9 Jahren in Hessen lebe.
0: Aber Energy Bremen ist nie von deiner Seite gewichen.
3: Ihr seid immer mit dabei, Marc.
0: Oh, das ist doch
2: toll.
0: Schön. Heißt ja, du hast immer noch einen Bezug zu deiner Heimat. Und genau darum geht's jetzt ja auch bei uns, bei unserem Schätzspiel. Bist du da gut drin?
3: Ich denke schon, ja. Einmal im Monat bin ich noch oben in Norddeutschland. Und ich denke, ich bin gut dabei.
0: Okay, alles klar. Dann kommt hier deine Schätzfrage für heute. Wann warst du zuletzt mal in Oldenburg?
3: Tatsächlich, glaube vor 3-4 Jahren, ja.
0: Vor 3-4 Jahren. Dann hast du vielleicht auch die Pferdestatue in der Oldenburger Innenstadt gesehen.
3: Ja.
0: Die steht da in der Fußgängerzone. Da ist abgebildet das deutsche Dressurpferd und der Zuchthengst Donnerhall. Ich habe mir sagen lassen, in der Pferdeszene ein richtiger Star.
2: Aha.
0: Sehr erfolgreiches Tier. Natürlich ein Oldenburger als Rasse. Aber wie groß war Donnerhall denn?
2: Um Gottes Willen.
0: Kleiner Funfact an der Stelle. Auf diesem Pferd hat, glaube ich, schon jeder mal, der in Oldenburg feiern war, ein Bild gemacht nach 20 Bier. Und ich habe auch so eins. Aber ja, wie hoch ist denn der? Wie groß?
3: Ich sage 1,10 Meter.
0: 1,10 Meter. Das ist ja so Stockmaß, nennt sich das ja. Ne?
2: Genau.
0: Also Schulterhöhe.
2: Ja. Mhm.
0: 1,10 sagst du.
3: Mhm.
0: Gesa, was sagst du? Ist mehr oder weniger?
2: Boah, ich und Pferde, schwierig.
3: Das habe ich auch gerade gedacht.
0: Seid ihr beide keine Pferdemädchen?
2: Nee.
3: Nein.
0: Habt ihr früher nicht die Wendy gelesen?
2: Nee, auch nicht.
3: Nein.
2: Ich habe auch, muss auch ehrlich sagen, vor so sehr großen Pferden habe ich auch doch auch Respekt. Also die sind schon ganz schön gruselig, wenn sie so auf einen zukommen.
0: Also die Statue ist auch ein bisschen furchteinflößend, wenn du davor stehst.
2: Ich würde vielleicht sogar sagen, mehr als 1,10 Meter, weil die sind ja schon hoch, die Dinger.
0: Er ist wirklich sehr groß gewesen. Stockmaß 1,70, 1,70 Meter.
3: Oha.
0: Insofern, Julia, tut's mir leid, warst du mit 1,10, wobei ich auch sagen würde, das ist auch schon sehr groß.
2: Ja, voll.
0: Leider weiter weg als Gesa.
3: Ach, schade. Nächstes Mal.
0: Ja, nächstes Mal vielleicht. Aber vielen Dank, dass du jeden Morgen fleißig hörst und uns immer noch bei dir zu Hause hast.
3: Viele Grüße nach Bremen.
0: Dankeschön.
2: Grüße nach
0: Schönen Tag dir. Tschüss.
3: Tschüss.
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0: So, Donnerhall, wir gehen jetzt.

0: Diesen Song werden wir alle nie vergessen in diesem Sommer. Viel gehört, Die Die, Shakira und Burner Boy bei Energy Bremen. Am Mittwoch, 7:15 haben wir's. Schauen wir kurz aufs Wetter.
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2: Der Mittwoch startet vernebelt und grau, bringt im Laufe des Tages aber ganz viel Sonne bei bis zu 21 Grad.
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0: Den längsten Stau haben wir gerade auf der A1 Osnabrück Richtung Bremen zwischen Dreieck Stur und Asten. 5 Kilometer Stau vor der Baustelle. Neuster Blitzer steht im Landkreis Diepholz. Auf der Nienburger Straße von Heiligenfelde in Richtung Sieke. Kurz vor dem Ortseingang Sieke. In beide Richtungen stehen sie. Heute ist Geburtstag, ja.
2: Louis Capaldi wird heute 30. Happy Birthday.
0: Happy Birthday.
2: Ist ja ein großer Geburtstag, ein wichtiger Geburtstag.
0: 30. Also in Deutschland müsste er fegen, wenn er noch nicht verheiratet ist.
2: Stimmt, als Frau klingt ein Putz, ne?
0: Genau,
2: ja, die Männer
0: genau.
2: Fegen, ja, stimmt. Ja, ich finde, Louis Capaldi ist so ein... Ich finde es immer absurd, dass der so berühmt ist.
0: Warum?
2: Nicht, weil er... Das verdient er total mit dem Talent, aber weil er sich ja so treu geblieben ist. Der ist so real. Ich glaube, der postet Sachen von sich, das würde niemals... normaler Mensch auch nur posten.
0: Und
2: sich
0: vor allem
2: selber,
0: als Star, ne?
2: Genau, sich in Unterhose, irgendwie mit Doppelkinn, mit Essensresten im Gesicht und das auch als Tourstart war das auf der Bühne so von wegen so ein Bild von ihm, wie er wirklich hässlich aussah und dann, ja, Louis is coming. So ein realer Typ einfach.
0: Aber wie cool, dass er sich nicht so ernst nimmt.
2: Ja.
0: Aber umso ernster ist seine Musik und umso besser. Hier ist Louis Capaldi. Happy Birthday.

0: Es gibt richtig sweeten Nachwuchs in Friseute im Landkreis Cloppenburg. Im Tierpark Thüle ist ein Tapir-Baby geboren. Energy Bremen ist hier am Mittwoch, 7.24 Uhr.
1: Der kleine Tapir-Mann heißt Tobi und ist noch ganz klein und tapsig, erkundet aber mittlerweile schon das Außengehege, aber am allerliebsten an der Seite seiner Mama Susi.
0: Meine Mama heißt auch Susi.
1: Da hätten sie den mal Markus nennen sollen.
0: Ja, finde ich auch, weil es sind nämlich meine Lieblingstiere. Die benehmen sich so ein bisschen wie Hunde. Die wollen immer gekrault werden, packen sich hin. Ich habe auch schon mal einen Tapir gekrault. Also ja. Herrlich, kann ich dir jedem empfehlen. Noch mehr News aus eurer Region gibt's in 2 Minuten bei Lars.
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9: Gestern Morgen hat ein Amok-Alarm an der Oberschule am Goldbach in Langwedel im Landkreis Verden für einen größeren Polizei- und Feuerwehreinsatz gesorgt. Schülerinnen, Schüler und Lehrkräfte mussten in den Klassenräumen bleiben, bis die Schule durchsucht worden war. Zuerst gab die Polizei Entwarnung, dann stellte sich auch heraus, was den Alarm ausgelöst hat. Die Anlage hatte einen technischen Defekt. Warnstreiks in norddeutschen Seehäfen sind erstmal vom Tisch. Die Gewerkschaft Verdi und die Arbeitgeber haben einen Tarifvertrag abgeschlossen. Die Stundenlöhne für die rund 11.000 Beschäftigten, unter anderem in Bremen, Bremerhaven, Brake und Wilhelmshaven, steigen um 3,4%. Gute Nachrichten für Frauen auf Norderney. Auf der ostfriesischen Insel wird es ab Ende Oktober wieder einen Frauenarzt geben. Nach dem plötzlichen Wegfall des Gynäkologen Ende 2024 mussten rund 3.000 Frauen aufs Festland fahren.
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1: Sieht gut aus heute bei uns in Bremen und umzu. Der Mittwoch bringt erstmal wieder Nebel und Wolken. Das lockert im Laufe des Tages aber richtig auf. Und dann kommt die Sonne raus bei bis zu 21 Grad. Die aktuellen Temperaturen in Strom 10 Grad und in Lilienthal im Kreis Osterholz auch 10.
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0: Vorsicht, ein Liegenbleiber auf der B212 Ganderkesee Richtung Nordenham zwischen Rodenkirchen, Sürwürden und der B437. A1 Osnabrück Richtung Bremen zwischen dem Dreieck Stur und Bremen-Asten 4 Kilometer Stau vor der Baustelle. A29 Alhorne-Heide Richtung Oldenburg zwischen Großen Kneten und Sandkrug 4 Kilometer Stop and Go. A270 Blumenthal Richtung Ilpol zwischen St. Magnus und Ilpol 3 Kilometer Stop and Go. B75, B6, Delmhorst Richtung Bremen zwischen dem Dreieck Delmhorst und der A27, Bremen-Überseestadt, Stop and Go. Und die K9 zwischen Osterholz-Scharmbeck und Ritterhude sowie die K11, Vielander Straße zwischen Lilienthal und Worphausen sind in beide Richtungen voll gesperrt. Hier gab es einen Unfall. Bitte den Bereich hier weiträumig umfahren. Geblitzt wird heute Morgen auf der A1 Bremen Richtung Osnabrück vor der Abfahrt Arsten, in Bremen auf dem Autobahnzubringer Hemeling Richtung Osnabrück und im Landkreis Diepholz stehen sie auf der Nienburger Straße von Heiligenfelde in Richtung Sieke, kurz vor dem Ortseingang Sieke in beide Richtungen. Dankeschön an Stefan, Nadine und Josephine fürs Bescheid geben. Unsere WhatsApp-Nummer für eure Blitzer und Verkehrsupdates. 0173 680 5712. Einen tollen Mittwochmorgen wünschen wir euch. Gesa und Markus sind hier. Jetzt haben wir es kurz vor 7:30.
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0: American Girls. 13 Minuten vor 8 haben wir es. Kurz der Blick aufs Wetter für heute.
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2: Der Mittwoch ist erst recht bedeckt mit viel Nebel, wird dann aber noch schön sonnig bei bis zu 21 Grad.
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0: Den längsten Stau haben wir heute Morgen auf der A1 Osnabrück Richtung Bremen zwischen dem Dreieck Stur und Bremen-Asten. 5 Kilometer Stau vor der Baustelle. Neuster Blitzer bei uns in Bremen auf dem Autobahnzubringer Hemeling Richtung Osnabrück. Einen tollen und schönen Start. Das war ein Wort in zweien. Jetzt mit Major Lazer. Hier ist Lina.

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6: Hey zusammen.
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6: In der nächsten halben Stunde gibt's Gesas Lieblings-DJ.
8: Ja.
6: Calvin Harris und Ellie Goulding. Hast du dir nicht früher mal die Haare so geschnitten wie Ellie Goulding?
8: Nee, also ich wollte das immer. Ich habe das immer so Bild beim Friseur gezeigt, aber haben die mir nie genau so gemacht, wie ich es wollte.
6: Kannst ja noch nachholen.
8: Ja, ich habe gerade einen Friseurtermin.
6: Siehste, Outside gibt's gleich bei uns.
8: Außerdem ein bisschen was zum Unter der Dusche mit Grölen. The Killers mit Mr. Brightside.
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9: 5:05. Ich bin Hannah Messerschmidt. Schönen guten Morgen. Heute jährt sich der beispiellose Angriff der Hamas-Terroristen auf Israel zum dritten Mal. Rund 1200 Menschen wurden in Israel getötet und mehr als 250 weitere als Geiseln nach Gaza verschleppt. In Israel wird heute an die Opfer erinnert. Auch in Deutschland gibt's Gedenkveranstaltungen. Bundestagsabgeordnete der SPD sind am Abend in Berlin spontan zu einem Protestmarsch zusammengekommen. Hintergrund ist die Wahl des AfD-Politikers Tobias Rausch zum Landtagspräsidenten in Sachsen-Anhalt. Verteidigungsminister Pistorius sprach von einem Tabubruch. Nächster Schritt in Sachen Schutz von Frauen und Kindern vor häuslicher Gewalt in Bremen. Der Senat hat den Entwurf des Gewalthilfegesetzes auf den Weg gebracht. Die Bürgerschaft muss noch zustimmen. Ab 2032 haben Frauen bundesweit einen Rechtsanspruch auf Schutz und Beratung. Jubel bei Deutschlands Fußballnachwuchs. Die U21 hat sich für die EM im nächsten Sommer in Serbien und Albanien qualifiziert. Mit dem 2:0-Sieg gegen Georgien in Bielefeld sicherte sich der Vize-Europameister Platz 1 in seiner Quali-Gruppe und damit das Ticket für die Endrunde.
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8: Das sieht richtig gut aus heute. Wenn der Nebel sich gelöst hat, kommt heute nämlich die ganze Zeit die Sonne raus bei bis zu 21 Grad. Aktuell haben wir in Fegesack 12 Grad, in Worpswede im Kreis Osterholz auch 12.
6: Der Sommer will irgendwie nicht so richtig gehen, ne?
8: Ich nenne das ja den goldenen Oktober, aber gut, okay. Auslegungssache, ne?
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6: Du hast wahrscheinlich recht.
8: Danke.
6: A1 Osnabrück Richtung Bremen zwischen dem Dreieck Stur und Bremen-Arsten. 5 Kilometer Stau vor der Baustelle. A29 Alhorner Heide Richtung Oldenburg. Zwischen Großen Kneten und Sandkrug 4 Kilometer Stop and Go. Dann im weiteren Verlauf auf der A29 Oldenburg Richtung Wilhelmshaven. Zwischen Kreuz Oldenburg Ost und Oldenburg Obstede 3 Kilometer Stop and Go. A270 Blumenthal Richtung Ilpol. Zwischen Bremen-St. Magnus und Ilpol 4 Kilometer Stop and Go. B75, B6, Delmenhorst Richtung Bremen, zwischen dem Dreieck Delmenhorst und der A27, Bremen-Überseestadt, Stop and Go. Und die K9, zwischen Osterholz-Scharmbeck und Ritterhude, sowie die K11, Vielander Straße, zwischen Lilienthal und Worphausen, sind in beiden Richtungen voll gesperrt. Hier gab es einen Unfall, hier bitte weiträumig umfahren. Geblitzt wird auf der A1, Bremen Richtung Osnabrück, vor der Abfahrt Asten. In Bremen auf dem Autobahnzubringer Hemelingen Richtung Osnabrück und im Landkreis Diepholz stehen sie auf der Nienburger Straße von Heiligenfelde in Richtung Sieke, kurz vor dem Ortseingang Sieke in beide Richtungen. Stefan, Nadine und Josephine, Dankeschön fürs Bescheidgeben. Unsere kostenlose Hotline für eure Blitzer und Verkehrsupdates 0800 10 22 400.

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1: Hey zusammen, guten schönen guten Morgen. Gesa und Markus sind hier. Jetzt haben wir es 8:02.
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2: Ihr müsst mich nur schlagen, also im Schätzen schlagen. Bitte nicht handgreiflich werden.
0: Guten Morgen, Vivian aus Achim. Wir hätten hier 100 Euro liegen, die würden wir dir gern schenken.
3: Ja, das hört sich gut an.
2: Muss nur an mir vorbei.
3: Ja.
0: Meinst du, das schaffst du?
3: Ich hoffe, das kriege ich hin. Ja, ich denke schon.
0: Warum bist du gut im Schätzen?
3: Ich habe schon öfter gewonnen. Und ich denke mal, also besser als Gesa soll ja nicht so schwer sein, ne?
2: Hey, sag mal, wie mal.
0: Ihr Ruf eilt ihr voraus.
2: Manu.
0: Wobei, heute hast du ja schon einmal richtig gelegen. Mal gucken, ob du an Vivian vorbeikommst. Vivian aus Achim hat Bock auf 100 Euro. Hier kommt deine Schätzfrage. Der Bremer Airbus-Standort in der Neustadt ist ja wirklich riesig. So ungefähr 63 Fußballfelder groß. Aber wie viele Menschen arbeiten denn da insgesamt?
3: Ich würde mal schätzen, so um die 9.000.
0: 9.000, sagst du?
2: So viele? Ich würde sagen, weniger. Aber so groß ist es da doch nicht. Nur weil der Standort groß ist, heißt ja nicht, dass viele Leute da arbeiten. Ich sag 1.000.
0: Du sagst 9.000. Wo ist denn da die Mitte?
3: Bei 5.
0: 5 sind die Mitte. Mhm. Es arbeiten 4.500 Menschen bei Airbus in Bremen. Insofern geht die Runde leider an Gesa.
3: Alles klar. Danke
0: aber
3: trotzdem.
0: Gut geschätzt. Vielen Dank fürs Mitspielen.
3: Sehr gerne.
0: Schönen Tag dir, Vivian. Bis dann.
3: Danke, gleichfalls.
0: Ciao.
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0: Du bist ja heute mal wieder in Bestform.
2: Ja, ich habe mir Mühe gegeben.
0: Wahnsinn. Um 9:09 gibt's die nächste Runde. Bewerbt euch jetzt auf energybremen.de um 100 Euro.

0: Guten Morgen. Apache 207 mit Morgen bei Energy Bremen am Mittwoch. Viertel nach acht haben wir es. Wir schauen mal kurz aufs Wetter für heute.
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2: Der Mittwoch startet vernebelt und grau, bringt im Laufe des Tages aber ganz viel Sonne bei bis zu 21 Grad.
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0: Und wir schauen kurz auf die Straßen. A1 Osnabrück Richtung Bremen. Hier gibt es wieder den längsten Stau zwischen dem Dreieck Stur und Bremen-Asten. 6 Kilometer. Neuester Blitzer im Landkreis Diepholz. Weihe, Kirchweihe in der Straße Scharmarsch statt auswärts. 30 sind hier erlaubt. So, ein spannender Tag steht an für Gesa. Heute zum allerersten Mal alleine auf ein Konzert.
2: Ja.
0: Von niemand Geringerem als Niall Horan.
2: Ja, klar.
0: Ex-One Direction-Mitglied.
2: Klar.
0: So, wie steht's um deine Aufregung?
2: Oh, ja, ich bin schon ein bisschen nervös. Also ich mache ja viel alleine, eigentlich mache ich alles alleine. Aber wenn man so alleine in Urlaub fährt, ist was anderes, weil da planst du ja wahrscheinlich entweder alles durch oder du liegst irgendwie nur rum. Aber so ein Konzert, wo du wirklich den ganzen Leuten ausgesetzt bist, ist schon aufregend.
0: Aber bei Niall passiert das scheinbar öfter, dass Menschen alleine hingehen. Ja. Bei einem Konzert in London ist jetzt das hier passiert.
3: Niall, I'm here on my own. Fucking love that. That's that. Is anybody else here on their own? Really?
0: Also, da wurde ein Schild hochgehalten. Niall, I'm here on my own. Also, ich bin alleine hier. Ja. Er fragt, wer ist denn sonst noch so alleine hier? Und alle schreien, also ganz viele alleine.
2: Also ist man eigentlich gar nicht solo da, sondern mit ganz vielen anderen zusammen. Ja.
0: Siehst du? Also solltet ihr da draußen heute nach Niall Horan fahren nach Hamburg, ne?
2: Ja, richtig.
0: Dann sagt gerne Bescheid. Gesa sucht noch Bekanntschaft.
2: Dance Buddies.
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10: Auf der Bürgerweide in Bremen laufen die Aufbauarbeiten für den Freimarkt auf Hochtouren. Das Volksfest beginnt am 16. Oktober und geht bis zum 1. November. In vollem Gange ist der Kramermarkt in Oldenburg. Hier können alle die Wartezeit bis zum Freimarkt perfekt überbrücken, sagt Marktmeister Dennis Ostendorf.
11: Wir haben auch in diesem Jahr wieder das Konzept Familie in den Vordergrund geschoben. Also hier ist von jung bis alt für jeden was dabei, aber auch sowohl über Karussellfahrt, über Schlemmen bis auch hin zum Feiern. Also wir haben auch zwei Festzelte hier, also es ist für jeden was geboten.
10: Der Kramermarkt geht noch bis Sonntag. In Bremen sollen Frauen, die von häuslicher oder geschlechtsspezifischer Gewalt betroffen sind, ab 2032 einen Rechtsanspruch auf Schutz und Beratung haben. Hilfe wäre damit nicht mehr nur eine freiwillige Leistung. Der Senat hat einen entsprechenden Gesetzentwurf beschlossen. Beratungsstellen sollen auch Menschen anderer Geschlechter offenstehen. Die Polizei in Bremerhaven ist auf der Suche nach einem oder mehreren Brandstiftern. Seit März haben nämlich immer wieder Transporter und Autos in der Stadt gebrannt, vor allem im Norden. Die Ermittler gehen von Brandstiftung aus und suchen Zeugen, die etwas Auffälliges beobachtet haben, vor allem nachts.
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12: Sieht gut aus heute bei uns in Bremen und umzu. Der Mittwoch bringt erstmal wieder Nebel und Wolken. Das lockert im Laufe des Tages aber richtig auf. Und dann kommt die Sonne raus bei bis zu 21 Grad. Die aktuellen Temperaturen im Blumenthal 10 Grad und in Twistring im Kreis Diepholz 11 Grad.
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13: Mit der A1 Osnabrück Richtung Bremen zwischen dem Dreieck Stur und Bremerhaven 6 Kilometer Stau vor der Baustelle. B75, B6 Delmhorst Richtung Bremen zwischen dem Dreieck Delmhorst und der A27 Bremen Überseestadt Stop and Go und die K9. Zwischen Ostdeutsch-Harmbeck und Ritterhude sowie die K11 Vielander Straße zwischen Lilienthal und Worphausen sind in beiden Richtungen vollgesperrt. Hier gab es einen Unfall. Bitte den Bereich weiträumig umfahren. Geblitzt wird heute Morgen auf der A1 Bremen Richtung Osnabrück vor der Abfahrt Asten, in Bremen auf dem Autobahnzubringer Hemeling Richtung Osnabrück, im Landkreis Diepholz auf der Nienburger Straße von Heiligenfelde in Richtung Sieke, kurz vor dem Ortseingang Sieke in beide Richtungen und im Landkreis Diepholz in Kircheweihe in der Straße Scharmarsch stadtauswärts. 30 sind hier erlaubt. Dankeschön an Stefan, Nadine, Josephine und Mona fürs Melden. Unsere kostenlose Hotline für eure Blitzer und Verkehrsupdates 0800 10 22 400. Rein geht's in den Mittwoch. Gesa und Markus sind hier.
12: Guten Morgen.
13: Einen schönen Start in den Tag.

0: Jeden Morgen liefert sie Good Vibes. Gesa ist die Frau für die guten Nachrichten. Jetzt gibt's die nächsten. 8.35 Uhr.
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2: Die kleinen Dinge machen uns doch am allerglücklichsten. Jessica aus Oldenburg-Eversten hat zum Beispiel endlich die Zusage zu ihrer Traumwohnung bekommen. Herzlichen Glückwunsch. Kai aus Bremen-Hochting hat auch Grund, diese Woche gut gelaunt zu sein.
3: Ich fahre nach Dortmund. Ja, ich fahre mit meinem Sohn dann. Wir gucken uns das Dortmund-Werder-Spiel an. Deswegen ist das für mich eine gute Nachricht.
2: Geil, viel Spaß. Bringt bitte 3 Punkte mit aus Dortmund.
0: Ja.
2: Gute News gibt's auch für alle Frauen auf Norderney. Ende des Monats gibt's dort endlich wieder einen Frauenarzt. 2 Jahre mussten um die 3000 Frauen für Untersuchungen aufs Festland fahren. Aber damit ist jetzt endlich Schluss.
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0: Und wir wollen natürlich auch eure guten Nachrichten wissen.
2: Ja, direkt per WhatsApp an die 0173 680 5712.

0: Ja, ich weiß, aber naja, ich war nicht so gut in Englisch. Energy Premier am Mittwoch, 8:42 Uhr haben wir es. Wir schauen kurz aufs Wetter.
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2: Der Mittwoch ist erst recht bedeckt mit viel Nebel, wird dann aber noch schön sonnig bei bis zu 21 Grad.
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0: Wir schauen kurz auf die Straßen. Längster Stau hier auf der A1 Osnabrück Richtung Bremen. Zwischen dem Dreieck Stur und Bremen-Arsten. 6 Kilometer Stau vor der Baustelle. Und der neueste Blitzer steht im Landkreis Diepholz auf der Nienburger Straße von Heiligenfelde in Richtung Sieke. Kurz vorm Ortseingang Sieke. In beide Richtungen. Kommt gut rein in den Mittwoch. Jetzt mit Another. Talk to you by Energy Bremen.

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2: Somber gibt's gleich nach 9 bei uns. Ich habe letztens ein Video von dem gesehen, wie er mit so einer Gruppe Mädels zusammensaß, unter anderem Tate McRae, und der hat so einen Spruch nach dem anderen abgelassen und die haben gekichert, haben sich so richtig verliebt angeguckt. Genau. Also scheinbar ein sehr witziger Typ.
3: Ich lache ja auch immer, wenn du einen Witz machst.
2: Ja. Schön wär's. Samba mit Andres gleich.
3: Außerdem Loi zusammen mit David Puentes. Golden Summer spielen wir euch.
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5: 5:09. Ich bin Hannah Messerschmidt. Schönen guten Morgen. Der Terrorangriff der Hamas auf Israel jährt sich heute zum 3. Mal. Seit der Attacke am 7. Oktober 2023 hat sich auch das Sicherheitsgefühl von Juden in Deutschland verändert. Die Sorge vor Attacken ist groß, sagt uns Josef Schuster vom Zentralrat der Juden. Nach der Wahl des AfD-Politikers Rausch zum Landtagspräsidenten in Sachsen-Anhalt hat die SPD am Abend zu einem Protestmarsch in Berlin aufgerufen. Rausch war mit mehr Stimmen gewählt worden, als AfD und BSW haben. Verteidigungsminister Pistorius sprach von einem Tabubruch. Bei einem Unfall in Berne ist am späten Abend ein Autofahrer ums Leben gekommen. Der 79-Jährige wollte laut Polizei einen Lastwagen überholen und stieß dann mit einem entgegenkommenden Auto zusammen. Seine 80-jährige Beifahrerin und der 32-jährige Fahrer des anderen Autos wurden lebensgefährlich verletzt. Lionel Messi hat seine Karriere in der argentinischen Nationalmannschaft beendet. In seinem letzten Spiel steuerte der Fußball-Superstar beim 3:0 gegen Benin noch ein Elfmeter-Tor bei. Messi spielt über 20 Jahre in der Albi Celeste. 2022 wurde er mit Argentinien Weltmeister.
2: So, eine Religionsfrage. Wer ist der GOAT? CR7, Ronaldo oder Messi?
3: Miroslav Klose.
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3: Ja, was ist das denn für eine Frage?
2: Richtige Antwort.
3: Ich sag doch jetzt nicht Ronaldo oder Messi, hallo.
2: Ja, aber darüber streiten sich doch alle immer.
3: Ja, aber ich bin ja eine Frau. Und ich glaube,
2: du kannst auch eine Meinung dazu haben. Was?
3: Das, so meine ich das nicht. Ich meine, für Männer ist, glaube ich, CR7, also Ronaldo immer, weil die den so toll finden. Aber ich finde den schon immer ganz unsympathisch.
2: Ich finde den auch total unsympathisch. Ich fand Messi auch immer schon geiler.
3: Miro Klose.
2: Okay, haben wir das auch geklärt.
3: Die aktuellen Temperaturen in Bremen-Himmelingen mit 12 Grad, in Aschhausen im Kreis Ammerland auch 12, maximal 21 sind heute drin. Dazu ist erstmal neblig und bewölkt. Später kommt aber immer mehr die Sonne raus.
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2: Vorsicht, Gegenstände auf der A27 Bremerhaven Richtung Bremen zwischen Bremen-Nord und Bremen-Industriehäfen. A1 Osnabrück Richtung Bremen zwischen dem Dreieck Stur und Bremen-Asten, 6 Kilometer Stau vor der Baustelle. B75, B6 Delmhorst Richtung Bremen zwischen dem Dreieck Delmhorst und der A27 Bremen-Überseestadt, Stop and Go. Und eine Meldung für den Landkreis Ammerland, die Harend Troer Straße ist zwischen Neuenkruger Damm und Windmühlenstraße nach einem Unfall in beiden Richtungen gesperrt. Geblitzt wird heute Morgen auf die A1 Bremen Richtung Osnabrück vor der Abfahrt Asten, in Bremen auf dem Autobahnzubringer Hemelingen Richtung Osnabrück, im Landkreis Diepholz auf der Nienburger Straße von Heiligenfelde in Richtung Sieke, kurz vorm Ortseingang Sieke, und nochmal im Landkreis Diepholz Kirchweihe in der Straße Scharmarsch, ortsauswärts. Hier sind 30 erlaubt. Stefan, Nadine, Josephine und Mona, Dankeschön fürs Bescheidgeben. Unsere kostenlose Hotline für eure Blitzer und Verkehrsupdates 0800 10 22 400.
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2: Hey zusammen, schönen guten Morgen.
3: Guten Morgen.
2: Gesa und Markus sind hier, rein geht's in den Mittwoch. Jetzt haben wir es genau 9 Uhr und jetzt kommt Adela um die Ecke. 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

0: Damen und Herren, wer will nochmal, wer hat es noch nicht? Hier sind immer noch 100 Euro am Start.
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3: Ich weiß wer. Larissa aus Nordenham würde gerne.
0: Ja, Larissa, du hast Bock auf 100 Euro. Was machst du gerade?
4: Ich schmink mich.
0: Oh, sehr gut. Schön. Was ist alles schon passiert? Lippenstift, Lidschatten, was gibt's noch so? Highlighter.
4: Ja, Lippenstift, Bronzer muss ich gleich noch.
0: Mhm, Bronzer sieht man immer, wenn das zu viel ist, ne?
3: Markus.
4: Ja, richtig.
0: Ja, ja, das kenne ich. Markus
3: ist ja richtig Make-up-Artist, der kennt sich ja aus.
0: Es soll aber nicht um dein Make-up gehen, sondern um 100 Euro.
4: Ja.
0: Würdest du das direkt in einen neuen...
3: Concealer
0: Foundation investieren oder in was anderes?
4: Nee, tatsächlich für die Kinder dann.
0: Sehr gut. Larissa, den Bremer Roland kennst du, ne?
4: Ja.
0: Die große Statue hier auf dem Bremer Marktplatz.
4: Ja.
0: Und der Roland, der hat ja auch Füße, die man sehen kann. Ja, in Schuhen drin. Und ich will jetzt einfach mal wissen, wie lang sind denn die Füße vom Bremer Roland?
4: Oh.
3: Oh Mann.
4: 30 Zentimeter.
0: Gesa, was sagst du?
3: Meter und Kilometer sind ja mein absolutes Fachgebiet. Ironie aus. Ich versuche gerade mit zwei Fingern mir vorzustellen, wie viel nochmal 10 Zentimeter sind.
0: Naja.
3: 30, sagtest du, ne?
4: Ja.
3: Hätte ich auch gesagt.
0: Jetzt musst du nur sagen, mehr oder weniger.
3: Ach, ich sag, vielleicht, ich habe das Gefühl, vielleicht bist du ganz nah dran und das ist so eine Zentimeterarbeit jetzt hier. Ich sage, es sind weniger, ich sage 29 Zentimeter.
4: Okay.
0: Also ich kann schon mal so viel sagen, der Bremer Roland trägt Schuhgröße 92.
3: Ach du Scheiße.
0: Oh, jetzt müssen wir nur mal kurz umrechnen. Seine Füße inklusive der Schuhe sind 60 Zentimeter lang. Insofern gehen 100 Euro an dich.
4: Ja, danke schön.
3: Mit 1 Zentimeter.
4: Vielen Dank.
0: Freuen sich deine Kids?
4: Ja, auf jeden Fall.
0: Sehr schön. Okay, alles klar. Ja, vielen Dank fürs Mitspielen, Larissa. Und jetzt schön weiterschminken.
4: Mach ich.
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0: So, für morgen hätte ich mal, dass wir nicht bis 9:09 spielen müssen, sondern direkt erste Runde 100 Euro an euch rausgehen. Also bitte jetzt nur gute Leute bewerben. Auf energybremen.de jetzt die Chance auf 100 Euro sichern.

0: von Bremen aus mit dem Flugzeug nach London. Das geht nächstes Jahr nicht mehr. Energy Bremen ist hier am Mittwoch, 9.25 Uhr haben wir es.
1: Kein Ryanair mehr am Bremer Flughafen. Ab dem Sommerflugplan 2027, der geht ab Ende März, wird es keinen einzigen Ryanair-Flug mehr von und nach Bremen geben. Damit fällt aber nicht nur London als Reiseziel weg, sondern auch einige Ziele in Spanien wie Mallorca oder Alicante.
0: Noch mehr News aus eurer Region gibt's in einer Minute bei Lars.
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11: Gestern Morgen hat ein Amok-Alarm an der Oberschule am Goldbach in Langwedel im Landkreis Verden für einen größeren Polizei- und Feuerwehreinsatz gesorgt. Schülerinnen, Schüler und Lehrkräfte mussten in den Klassenräumen bleiben, bis die Schule durchsucht worden war. Zuerst gab die Polizei Entwarnung, dann stellte sich auch heraus, was den Alarm ausgelöst hat. Die Anlage hatte einen technischen Defekt. Warnstreiks in norddeutschen Seehäfen sind erstmal vom Tisch. Die Gewerkschaft Verdi und die Arbeitgeber haben einen Tarifvertrag abgeschlossen. Die Stundenlöhne für die rund 11.000 Beschäftigten, unter anderem in Bremen, Bremerhaven, Brake und Wilhelmshaven, steigen um 3,4%. Gute Nachrichten für Frauen auf Norderney. Auf der ostfriesischen Insel wird es ab Ende Oktober wieder einen Frauenarzt geben. Nach dem plötzlichen Wegfall des Gynäkologen Ende 2024 mussten rund 3.000 Frauen aufs Festland fahren.
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1: Das sieht richtig gut aus heute. Wenn der Nebel sich gelöst hat, kommt heute nämlich die ganze Zeit die Sonne raus bei bis zu 21 Grad. Aktuell haben wir in der Bremer Überseestadt 13 Grad. In Schortens im Kreis Friesland auch 13.
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0: A1 Osnabrück Richtung Bremen. Zwischen Brinkum und Asten. 3 Kilometer Stau vor der Baustelle. DB6 bei uns in Bremen. Zwischen der Stefanibrücke und der A27. Bremen Überseestadt. Stop and Go. Und Landkreis Ammerland. Die Harenstrother Straße. Mein Gott, man sollte sie sich vorher durchlesen. Die Harenstrother Straße ist zwischen Neunkruger Damm und Windmühlenstraße nach einem Unfall in beiden Richtungen gesperrt. Danke, Gesa.
1: Gerne.
0: Geblitzt wird auf der A1 Bremen Richtung Osnabrück vor der Abfahrt Asten. In Bremen stehen sie auf dem Autobahnzubringer Hemeling Richtung Osnabrück. Im Landkreis Diepholz auf der Nienburger Straße von Heiligenfelde in Richtung Sieke kommt, kurz vor dem Ortseingang Sieke. Im Landkreis Diepholz, Kirchweihe, in der Straße Scharmarsch, Lass mal so stehen. Scharmarsch ist auch wirklich eine schwierige Straße. Auswärts, hier sind 30 erlaubt. Und im Landkreis Verden in Achim-Borstel an der Bushaltestelle in beide Richtungen.
1: Wie hast du mich gerade genannt, du Scharmarsch?
0: Stefan, Nadine, Josephine, Mona und Doreen, Dankeschön fürs Bescheid geben. Unsere kostenlose Hotline für eure Blitzer und Verkehrsupdates. 0800 10 22 400. Ich habe diesen Namen hier die ganze Zeit schon stehen auf meiner Liste der Blitzer. Und ich dachte die ganze Zeit, irgendwann wirst du lachen. Irgendwann passiert's. Jetzt war es soweit.
1: Ja, aber jetzt hast du einmal, vorher hast du immer Scharmarsch sehr gut so auseinander gemacht und jetzt war einfach der Arsch.
0: Naja. Einen schönen Start in den Mittwoch. Gesa und Markus sind hier. Jetzt haben wir es halb 10.
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3: Stunde sieht so aus.
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3: Lola Young mit Messi gibt's für den entspannten Start in den Mittwoch. Und Miley Cyrus hat einen neuen Song rausgebracht. Bass Pursuits gibt's gleich für euch. Let's go.
5: Vor 10. Ich bin Hanna Messerschmidt. Schönen guten Tag. Vor genau 3 Jahren haben die Hamas-Terroristen Israel überfallen und rund 1200 Menschen getötet. Heute wird an vielen Orten auf der Welt an diesen Angriff erinnert. So gibt es etwa in Berlin eine Gedenkveranstaltung. Außerdem wurden mehrere Demos angemeldet. Union und SPD beraten am Abend über ihre nächsten Reformschritte. Im Kanzleramt will die Koalition ihre Arbeit für die kommenden Monate abstecken. Auf dem Tisch liegen unter anderem Rente, Arbeitsmarkt und Zuckersteuer. Ob es konkrete Beschlüsse gibt, ist noch offen. Die Mineralölkonzerne geben den Tankrabatt offenbar zum größten Teil weiter. Laut IFO-Institut kommen von 17 Cent Steuererleichterung je Liter etwa 15 Cent bei den Autofahrern an. Generell bewegen sich die Spritpreise aber weiter auf hohem Niveau. Nächster Schritt in Sachen Schutz von Frauen und Kindern vor häuslicher Gewalt in Bremen. Der Senat hat den Entwurf des Gewalthilfegesetzes auf den Weg gebracht. Die Bürgerschaft muss noch zustimmen. Ab 2032 haben Frauen bundesweit einen Rechtsanspruch auf Schutz und Beratung.
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3: So lässt es sich doch zumindest aushalten. 17 Grad haben wir gerade. Viel Sonne mit Wolken im Mix und trocken bleibt's bei 21 Grad maximal. Die aktuellen Temperaturen: 14 Grad sind's in Aschhausen im Ammerland und 14 sind's auch in Bremen-Woltmarshausen.
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3: Die A1 Osnabrück Richtung Bremen zwischen Bremen-Brinkum und Asten 4 Kilometer Stau vor der Baustelle. Im Landkreis Ammerland ist die Haren-Strother Straße zwischen Neuenkruger Damm und Windmühlenstraße nach einem Unfall in beiden Richtungen gesperrt. Geblitzt wird auch auf der A1 Bremen Richtung Osnabrück vor der Abfahrt Asten. In Bremen auf dem Autobahnzubringer Hemelingen Richtung Osnabrück. Im Landkreis Diepholz auf der Nienburger Straße vor Heiligenfelde in Richtung Sieke, kurz vor dem Ortseingang Sieke in beiden Richtungen. Und zuletzt im Landkreis Verden in Achim-Borstel an der Bushaltestelle in beiden Richtungen. Danke an Stefan, Nadine, Josephine und Doreen fürs Bescheid sagen. Unsere kostenlose Hotline für eure Blitzer und Verkehrsupdates ist die 0800 10 22 400.
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3: Die Halftime-Show des Super Bowl ist zwar noch ein bisschen hin, jetzt gibt's aber wohl schon den ersten Leak. Wir sprechen gleich mit Gesa aus dem Energy Bremen Morning Show darüber. Ich bin Bele. Moin!

Pitch Perfect ist, glaube ich, ein Film, den muss man gesehen haben. Energy Bremen ist hier um 9:05. Hey, 2012 ist er rausgekommen, so lange ist das schon her. Und seitdem ich den gesehen habe, kann ich Give Me Everything von Pitbull und Ne-Yo einfach nicht mehr normal hören. Ich glaube, ich muss immer an diese A Cappella-Version von den Bellas aus Pitch Perfect denken. Vielleicht geht's ja ein paar von euch genauso. Jetzt gibt's aber erstmal das Original, das geht einfach immer. Hier ist Pitbull und Ne-Yo mit Give Me Everything. 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

0: Energy Bremen um 21:15. Die NFL-Saison ist gefühlt gerade erst richtig gestartet und auch bis zum Super Bowl ist es noch ein bisschen hin. Gesa aus der Energy Bremen Morning Show hat vor ein paar Wochen schon die Vermutung geäußert, dass dieses Mal Miley Cyrus bei der Halftime Show auftreten könnte. Jetzt hat sich dein Verdacht nochmal bestätigt, oder? Wie kommt's?
1: Ja, richtig. Vielleicht hat der Praktikant aus Versehen auf Posten geklickt. Keiner weiß es so genau. Es gab auf jeden Fall auf Twitter einen Screenshot von so einem Announcement von Apple Music. Das ist ja der Sponsor dieser Halftime-Show, wo Miley zu sehen war. Das wurde ganz schnell wieder gelöscht, aber die Leute sind ja schnell und haben sofort gesehen und gescreenshottet, verteilt und gesagt, oh mein Gott, ist das die Bestätigung, dass Miley Cyrus die Super Bowl Halftime-Show nächstes Jahr macht. Und man muss ja sagen, ich meine mich zu erinnern, letztes Jahr war auch ungefähr im Oktober das Announcement mit Bad Bunny. Es könnte also sein, dass das vielleicht alles schon ready ist und wirklich der Praktikant aus Versehen das schon öffentlich gemacht hat. Wer weiß, ich würde es auf jeden Fall feiern, weil die Frau, glaube ich, die rasiert
0: mega, ordentlich. Mega, auf jeden Fall. Absolut. Mega Powerfrau.
1: Ja.
0: Hoffen wir mal, dass der Praktikant nicht seinen Job verliert.
1: Ja.
0: Uns würde es auf jeden Fall freuen, wenn es Miley Cyrus wäre.
1: Richtig. Let's go.

0: Wie gerne sind wir mal eben mit Ryanair von Bremen aus nach Mallorca oder London geflogen? Energy Bremen gleich 5 Minuten vor 11:30 haben wir es. Das wird ab Ende März leider nicht mehr gehen. Es wird kein Ryanair-Flug mehr ab Bremen geben. Im Sommerflugplan 2027 sind sie nämlich schon nicht mehr drin. Da fallen dann wohl bald ein paar schnelle Kurztrips für uns weg. Noch mehr aus eurer Region gibt's in 1,5 Minuten bei Lars.
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10: Auf der Bürgerweide in Bremen laufen die Aufbauarbeiten für den Freimarkt auf Hochtouren. Das Volksfest beginnt am 16. Oktober und geht bis zum 1. November. In vollem Gange ist der Kramermarkt in Oldenburg. Hier können alle die Wartezeit bis zum Freimarkt perfekt überbrücken, sagt Marktmeister Dennis Ostendorf.
11: Wir haben auch in diesem Jahr wieder das Konzept Familie in den Vordergrund geschoben. Also hier ist von jung bis alt für jeden was dabei, aber auch sowohl über Karussellfahrt, über Schlemmen bis auch hin zum Feiern. Also wir haben auch 2 Festzelte hier, also es ist für jeden was geboten.
10: Der Kramermarkt geht noch bis Sonntag. In Bremen sollen Frauen, die von häuslicher oder geschlechtsspezifischer Gewalt betroffen sind, ab 2032 einen Rechtsanspruch auf Schutz und Beratung haben. Hilfe wäre damit nicht mehr nur eine freiwillige Leistung. Der Senat hat einen entsprechenden Gesetzentwurf beschlossen. Beratungsstellen sollen auch Menschen anderer Geschlechter offenstehen. Die Polizei in Bremerhaven ist auf der Suche nach einem oder mehreren Brandstiftern. Seit März haben nämlich immer wieder Transporter und Autos in der Stadt gebrannt, vor allem im Norden. Die Ermittler gehen von Brandstiftung aus und suchen Zeugen, die etwas Auffälliges beobachtet haben, vor allem nachts.
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0: Da ist sie endlich wieder, unsere liebe Sonne. Sie scheint heute immer mal wieder zwischen den Wolken durch bei maximal 21 Grad. Die aktuellen Temperaturen 16 Grad in Bremen-Teneva und 15 in Riede im Landkreis Verden.
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0: Vorsicht Gegenstände, gleich zweimal, einmal auf der A1 Hamburg Richtung Bremen zwischen Posthausen und Euthen und auf der A27 Bremerhaven Richtung Bremen zwischen Ilpol und der Lesumbrücke. Stau haben wir auf der A1 Osnabrück Richtung Bremen zwischen Brinkum und Bremen-Arsten 4 Kilometer vor der Baustelle und im Landkreis Ammerland auf der Harenstrother Straße ist, oder zwischen der Harenstrother Straße und Neuenkruger Damm, die ist gesperrt bei der Windmühlenstraße nach einem Unfall in beide Richtungen. Geblitzt wird auch Auf der A1 Bremen Richtung Osnabrück vor der Abfahrt Arsten. In Bremen auf dem Autobahnzubringer Hemeling Richtung Osnabrück. Im Landkreis Diepholz auf der Nienburger Straße vor Heiligenfelde in Richtung Sieke. Kurz vor dem Ortseingang Sieke in beiden Richtungen. Und im Landkreis Verden in Achim-Borstel an der Bushaltestelle in beiden Richtungen. Danke an Stefan, Nadine, Josephine und Doreen fürs Bescheid sagen. Unsere kostenlose WhatsApp-Nummer für eure Blitzer- und Verkehrsupdates ist die 0173 685 712. Wir haben es jetzt kurz vor 11:30 und ich bin Bele. Moin!
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Und die gibt's jetzt auch hier bei Energy Bremen mit Chanel.

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1: Gleich gibt's ganz neue Musik von Alex Warren. Damit geht's schon mal gut durch den Vormittag. Und wir legen noch einen drauf. Justin Timberlake mit Sexy Back gibt's auch gleich für euch.
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3: 5:11. Ich bin Hannah Messerschmidt. Schönen guten Tag. Der Terrorangriff der Hamas auf Israel jährt sich heute zum dritten Mal. Seit der Attacke am 7. Oktober 2023 hat sich auch das Sicherheitsgefühl von Juden in Deutschland verändert. Die Sorge vor Attacken ist groß, sagt uns Josef Schuster vom Zentralrat der Juden. Nach der Wahl des AfD-Politikers Rausch zum Landtagspräsidenten in Sachsen-Anhalt hat die SPD am Abend zu einem Protestmarsch in Berlin aufgerufen. Rausch war mit mehr Stimmen gewählt worden, als AfD und BSW haben. Verteidigungsminister Pistorius sprach von einem Tabubruch. Bei einem Unfall in Berne ist am späten Abend ein Autofahrer ums Leben gekommen. Der 79-Jährige wollte laut Polizei einen Lastwagen überholen und stieß dann mit einem entgegenkommenden Auto zusammen. Seine 80-jährige Beifahrerin und der 32-jährige Fahrer des anderen Autos wurden lebensgefährlich verletzt. Lionel Messi hat seine Karriere in der argentinischen Nationalmannschaft beendet. In seinem letzten Spiel steuerte der Fußball-Superstar beim 3:0 gegen Benin noch ein Elfmeter-Tor bei. Messi spielt über 20 Jahre in der Albi Celeste. 2022 wurde er mit Argentinien Weltmeister.
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1: Die aktuellen Temperaturen: 17 Grad in Bremerhaven Grünhöfe und 16 in Bad Zwischenahn. Heute wird es nochmal ein richtig schöner spätsommerlicher Tag mit viel Sonne und maximal 21 Grad dazu.
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1: Vorsicht bitte auf der A1 Hamburg Richtung Bremen. Zwischen Posthausen und Euthen liegen Gegenstände auf der Fahrbahn. Auf der A1 Osnabrück Richtung Bremen zwischen Brinkum und Asten 3 Kilometer Stau vor der Baustelle. Im Landkreis Ammerland ist die Harenstrother Straße zwischen Neuenkruger Damm und Windmühlenstraße nach einem Unfall in beiden Richtungen gesperrt. Geblitzt wird auch auf der A1 Bremen Richtung Osnabrück kurz vor der Abfahrt Asten, in Bremen auf dem Autobahnzubringer Hemelingen Richtung Osnabrück, im Landkreis Diepholz auf der Nienburger Straße von Heiligenfelde in Richtung Sieke, kurz vor dem Ortseingang Sieke in beiden Richtungen. Und im Landkreis Verden in Achim-Borstel an der Bushaltestelle in beiden Richtungen. Danke an Stefan, Nadine, Josephine und Doreen fürs Bescheid sagen. Unsere kostenlose Hotline für eure Blitzer und Verkehrsupdates ist die 0800 10 22 400.
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1: Kurz vor 11 haben wir. Gleich gibt's Tickets für einen der dienstältesten Comedians Deutschlands, für unseren Lockenkopf Atze Schröder. Erstmal starten wir aber gemeinsam in diesen Vormittag mit Harry Styles und American Girls. Ich bin Bele. Moin!

0: Atze Schröder ist wahrscheinlich der Comedian, den jeder von euch kennt. Energy Bremen ist hier um 11:03 und unser Lieblingsatze kommt am 15. und 16. Oktober mit seinem Programm Love Machine ins Metropoltheater nach Bremen.
1: Einige von euch haben sich ja gedacht, als er gesagt hat, Atze Schröder, so auf die Karte geguckt, der lebt noch. Ja, ich bin doch gut. Hier, die Jüngeren, seid mal vorsichtig, ja? Ich kenne eure Mütter. Das ist klar.
0: Ja, er lebt noch und diese Woche könnt ihr euch Tickets für seine Show sichern. Und genau das ist das, was wahrscheinlich auch der Plan von Jackie aus Burg Grampke ist, oder? Moin Jackie, wen würdest du denn gerne mit zu Atze Schröder nehmen, wenn du die Tickets gewinnen solltest?
2: Also zu Atze nehme ich natürlich meinen Mann mit, weil wir Atze einfach lieben. Also wir waren jetzt schon bei 3-4 Shows bei ihm. Oh. Aber wenn er im Fernsehen läuft, gucken wir uns das immer an, weil das ist so der einzige Comedian, wo ich mich wirklich, wirklich beömmeln kann, totlachen kann. Also der ist wirklich gut. Und mein Mann hat jetzt Samstag Geburtstag. Wäre jetzt so, so schön, wenn wir nächste Woche mal wieder ein Date haben und wohin gehen.
0: Schön. Wie heißt denn dein Mann?
2: Sally.
0: Ja, mega. Super. Dann würde ich sagen, ich mach's kurz. Die Tickets gehen an euch beide.
2: Juhu! Sehr gut. Ach, wie schön. Ich freue mich. Richtig gut.
0: Ihr könnt euch auch noch auf Tickets bewerben. Schaut einfach auf Energy Bremen vorbei. Und mit ein bisschen Glück staubt ihr auch Tickets für Atze Schröder in Bremen ab. 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
1: Es gibt ganz süße News aus dem Tierpark Thüle in Friseute. Energy Bremen, gleich 5 Minuten vor 11:30 haben wir es. Ein kleines Tapir-Baby ist da geboren und sein Name ist Tobi. Tapir Tobi. Ganz süß und fleckig ist er, der kleine Tobi. Schaut ihn euch unbedingt mal online an, es lohnt sich. Noch mehr News aus eurer Region gibt's in einer Minute bei Lars.
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6: Das ist eine Katastrophe für den Bremer Flughafen und die Stadt. Ryanair wird hier ab dem Sommerflugplan keine Flüge mehr anbieten. Das Wirtschaftsressort hat das jetzt laut Medienberichten bestätigt. Grund sind unter anderem die hohen Standortkosten. Der finanziell angeschlagene Airport, der zu 100% der Stadt Bremen gehört, muss sich nun auf weitere Einnahmeverluste einstellen. Das Ryanair aus betrifft jährlich rund 500.000 Passagiere. Auf der B212 in Berne im Landkreis Wesermarsch ist ein 79-jähriger Autofahrer ums Leben gekommen. Seine 80-jährige Beifahrerin und ein 32-jähriger Fahrer eines entgegenkommenden Autos wurden lebensgefährlich verletzt. Der 79-jährige hatte den Wagen beim Überholen eines LKW übersehen. Der Fahrer blieb unverletzt. Wasserrutschen in Schwimmbädern müssen so gebaut sein, dass sie auch sicher sind, wenn Badegäste sie falsch benutzen. Das hat der Bundesgerichtshof entschieden. Hintergrund ist ein Unfall, der in Oldenburg passiert war. Ein Mann war verbotenerweise auf dem Bauch gerutscht und gegen eine Beckenwand geprallt. Er erlitt eine Querschnittslähmung.
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1: Die aktuellen Temperaturen: 17 Grad in Bremen-Burglesum und 17 sind es auch in Fresenhörne im Landkreis Cuxhaven. Die Sonne begleitet uns heute durch den gesamten Mittwoch. Ein paar Wolken gibt es aber auch, die tun aber nichts. Dazu maximal 21 Grad.
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1: Die A1 Osnabrück Richtung Bremen. Zwischen Brinkum und Bremen-Arsten haben wir 2 Kilometer Stau vor der Baustelle. Im Landkreis Ammerland ist die Harenstrother Straße zwischen Neuenkruger Damm und Windmühlenstraße nach einem Unfall in beiden Richtungen gesperrt. Geblitzt wird auch auf der A1 Bremen Richtung Osnabrück vor der Abfahrt Arsten. In Bremen auf dem Autobahnzubringer Hemeling Richtung Osnabrück. Im Landkreis Diepholz Nienburger Straße von Heiligenfelde in Richtung Sieke kurz vor dem Ortseingang Sieke in beiden Richtungen. Und im Landkreis Verden in Achim-Borstel an der Bushaltestelle in beiden Richtungen. Danke an Stefan, Nadine, Josephine und Doreen fürs Bescheidsagen. Unsere WhatsApp-Nummer für eure Blitzer- und Verkehrsupdates ist die 0173 680 5712. Wir haben es jetzt 3 Minuten vor 11:30 und ich bin Bele. Moin!
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0: Gesa aus der Energy Bremen Morning Show liefert wie immer die guten Nachrichten für euch. 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
2: Die kleinen Dinge machen uns doch am allerglücklichsten. Jessica aus Oldenburg-Eversten hat zum Beispiel endlich die Zusage zu ihrer Traumwohnung bekommen. Herzlichen Glückwunsch. Kai aus Bremen-Hochting hat auch Grund, diese Woche gut gelaunt zu sein.
3: Ich fahre nach Dortmund. Ja, ich fahre mit meinem Sohn rein. Wir gucken uns das Dortmund-Werder-Spiel an. Deswegen ist das für mich eine gute Nachricht.
2: Geil, viel Spaß. Bringt bitte 3 Punkte mit aus Dortmund. Gute News gibt's auch für alle Frauen auf Norderney. Ende des Monats gibt's dort endlich wieder einen Frauenarzt. 2 Jahre mussten um die 3000 Frauen für Untersuchung aufs Festland fahren. Aber damit ist jetzt endlich Schluss.
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Der Mann mit ganz viel Herz hat heute Geburtstag. Energy Bremen ist hier um 11:45 und ich find's wirklich krass, wie viel Emotionen und Herzschmerz in so eine Stimme passen kann. Luis Capaldi hat die magische Grenze zur 30 heute überschritten. Genau, diese Stimme wird heute 30 Jahre alt. Und wir von Energy Bremen feiern natürlich auch mit und sagen Happy Birthday, Luis Capaldi. Und damit ihr auch etwas davon habt, gibt's ihn jetzt hier mit Someone You Loved. 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
8: Jan Delay gibt uns die Motivation, die wir jetzt brauchen. Mit seinem Song Klar. Außerdem in der nächsten halben Stunde für uns Calvin Harris und Jazzy mit Satisfy.
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11: 5:12. Ich bin Hannah Messerschmidt. Schönen guten Tag. Heute jährt sich der beispiellose Angriff der Hamas-Terroristen auf Israel zum dritten Mal. Rund 1200 Menschen wurden in Israel getötet und mehr als 250 weitere als Geiseln nach Gaza verschleppt. In Israel wird heute an die Opfer erinnert. Auch in Deutschland gibt es Gedenkveranstaltungen. Union und SPD beraten am Abend über ihre nächsten Reformschritte. Im Kanzleramt will die Koalition ihre Arbeit für die kommenden Monate abstecken. Auf dem Tisch liegen unter anderem Rente, Arbeitsmarkt und Zuckersteuer. Ob es konkrete Beschlüsse gibt, ist noch offen. Nächster Schritt in Sachen Schutz von Frauen und Kindern vor häuslicher Gewalt in Bremen. Der Senat hat den Entwurf des Gewalthilfegesetzes auf den Weg gebracht. Die Bürgerschaft muss noch zustimmen. Ab 2032 haben Frauen bundesweit einen Rechtsanspruch auf Schutz und Beratung. Augsburg ist Deutschlands entspannteste Großstadt. Das zeigt der neue Stressindex von Gesundheitsexperten. Augsburg punktet mit viel Grün, wenig Lärm und vielen Angeboten zur Stressprävention. Auf dem letzten Platz landet Düsseldorf wegen viel Straßenlärm, weniger Grün und langen Arbeitszeiten.
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8: Die aktuellen Temperaturen 18 Grad in Bremen-Obervieland und 18 auch in Bremerhaven-Sorheide. So lässt es sich doch aushalten, viel Sonne mit Wolken im Mix und trocken bleibt's bei 21 Grad maximal.
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8: Die A1 Osnabrück Richtung Bremen zwischen Brinkum und Arsten, 2 Kilometer vor der Baustelle. In Bremen ist der Verlauf Holler Allee bis Gustav-Detjen-Straße zwischen dem Kreisverkehr am Stern und der Holler Allee nach einem Unfall gesperrt. Im Landkreis Ammerland ist die Haarenstrother Straße zwischen Neuenkruger Damm und Windmühlenstraße nach einem Unfall in beiden Richtungen gesperrt. Geblitzt wird auch auf der A1 in Bremen Richtung Osnabrück vor der Abfahrt Arsten. In Bremen ist der Autobahnzubringer Hemeling es wird auch geblitzt in Bremen auf dem Autobahnzubringer Hemeling Richtung Osnabrück. So. Und im Landkreis Diepholz auf der Nienburger Straße von Heiligenfelde in Richtung Sieke, kurz vor dem Ortseingang Sieke in beiden Richtungen. Und zu guter Letzt haben wir noch den Landkreis Verden in Achim-Borstel an der Bushaltestelle in beiden Richtungen. Danke an Stefan, Nadine, Josephine und Doreen fürs Bescheid sagen. Unsere kostenlose Hotline für eure Blitzer und Verkehrsupdates ist die 0800 10 22 400.
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8: Heute Morgen gab es wieder 100 Euro in unserer Energy Bremen Morning Show. Larissa aus Nordenham hat sich die Kohle geklärt und wie das klang, das hört ihr gleich. Ich bin Bele. Moin!

In Jan Delay schlagen zwei Herzen. Aber ich sag mal so, er hat sich fußballerisch auf jeden Fall für die richtige Seite entschieden. Wir machen das klar. Energy Bremen um 4:04. Er kommt aus Hamburg. Trotzdem könnte man sagen, dass er sowas wie ein Vermittler zwischen den Städten Hamburg und Bremen ist. Er ist nämlich Werder-Fan. Finde ich krass dafür, dass er in Hamburg geboren ist. Ihr hört ihn auf jeden Fall jetzt mit Jan Delay und klar hier bei Energy Bremen.

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1: Heute Morgen war es ein hartes Duell um die 100 Euro. Erst um 9:09 in der dritten Runde ist Larissa aus Nordenham gegen Gesa aus unserer Morningshow angetreten und hat sich die Kohle geklärt. Es ging darum, wie lang die Schuhe vom Bremer Roland sind.
2: 30 Zentimeter.
3: Gesa, was sagst du?
4: Ich habe das Gefühl, vielleicht bist du ganz nah dran und das ist so eine Zentimeterarbeit jetzt hier. Ich sage, es sind weniger, ich sage 29 Zentimeter.
3: Okay. Also ich kann schon mal so viel sagen, der Bremer Roland trägt Schuhgröße 92.
4: Ach du Scheiße.
3: Oh, jetzt müssen wir nur mal kurz umrechnen. Seine Füße inklusive der Schuhe sind 60 Zentimeter lang. Insofern gehen 100 Euro an dich.
2: Ja, danke schön.
4: Mit 1 Zentimeter.
2: Vielen Dank.
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10: Das ist eine Katastrophe für den Bremer Flughafen und die Stadt. Ryanair wird hier ab dem Sommerflugplan keine Flüge mehr anbieten. Das Wirtschaftsressort hat das jetzt laut Medienberichten bestätigt. Grund sind unter anderem die hohen Standortkosten. Der finanziell angeschlagene Airport, der zu 100% der Stadt Bremen gehört, muss sich nun auf weitere Einnahmeverluste einstellen. Das Ryanair-Aus betrifft jährlich rund 500.000 Passagiere. Auf der B212 in Berne im Landkreis Wesermarsch ist ein 79-jähriger Autofahrer ums Leben gekommen. Seine 80-jährige Beifahrerin und ein 32-jähriger Fahrer eines entgegenkommenden Autos wurden lebensgefährlich verletzt. Der 79-jährige hatte den Wagen beim Überholen eines LKW übersehen. Der Fahrer blieb unverletzt. Wasserrutschen in Schwimmbädern müssen so gebaut sein, dass sie auch sicher sind, wenn Badegäste sie falsch benutzen. Das hat der Bundesgerichtshof entschieden. Hintergrund ist ein Unfall, der in Oldenburg passiert war. Ein Mann war verbotenerweise auf dem Bauch gerutscht und gegen eine Beckenwand geprallt. Er erlitt eine Querschnittslähmung.
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13: Da ist er endlich wieder. Unsere liebe Sonne, sie scheint heute immer mal wieder zwischen den Wolken durch bei maximal 21 Grad. Die aktuellen Temperaturen 19 Grad in Bremen-Osterholz, 18 in Oldenburg-Wechleu.
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13: A1 Osnabrück Richtung Bremen. Zwischen Brinkum und Bremen-Arsten 2 Kilometer Stau vor der Baustelle. Bremen-Holler-Allee bis Gustav-Detjen-Allee ist zwischen Kreisverkehr am Stern und Holler-Allee nach einem Unfall gesperrt. Im Landkreis Ammerland ist die Haaren-Strother Straße zwischen Neuenkruger Damm und Windmühlenstraße nach einem Unfall in beiden Richtungen gesperrt. Geblitzt wird auf der A1 Bremen Richtung Osnabrück vor der Abfahrt Arsten, in Bremen auf dem Autobahnzubringer Hemeling Richtung Osnabrück und im Landkreis Verden in Achim-Borstel an der Bushaltestelle in beiden Richtungen. Danke an Stefan, Nadine und Doreen fürs Bescheid sagen. Unsere WhatsApp-Nummer für eure Blitzer- und Verkehrsupdates ist die 0173 685 712. Wir haben es jetzt 1:02. Ich bin Bele. Moin!
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0: Wenn diese Ansage im Bus kommt, solltet ihr besser aufmerksam zuhören.
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0: Alle Harry Potter Fans werden sofort wissen, wer das war. Natürlich Lord Voldemort, der Feind von Harry Potter. Genau diese Ansagen sind noch bis Oktober in den Bussen in Wittenberge in Brandenburg zu hören. 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

Es gibt so Lieder, die machen einfach gute Laune. Energy Bremen, wir haben es jetzt 12:15. Ring My Bell von Age ist einfach ein Vibe und trägt euch perfekt durch eure Mittagspause.

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6: 5:05. Ich bin Hanna Messerschmidt. Schönen guten Tag. Vor genau 3 Jahren haben die Hamas-Terroristen Israel überfallen und rund 1200 Menschen getötet. Heute wird an vielen Orten auf der Welt an diesen Angriff erinnert. So gibt es etwa in Berlin eine Gedenkveranstaltung. Außerdem wurden mehrere Demos angemeldet. Union und SPD beraten am Abend über ihre nächsten Reformschritte. Im Kanzleramt geht es auch um den Umgang mit der AfD. Gesprächsstoff liefert die Wahl von Tobias Rausch zum Landtagspräsidenten in Sachsen-Anhalt. Der AfD-Mann bekam auch 9 Stimmen aus anderen Fraktionen. Der Chemie-Nobelpreis geht dieses Jahr an Henri Cargan aus Frankreich und Kenzo Soai aus Japan. Die beiden haben herausgefunden, wie sich bestimmte Moleküle bei einer chemischen Reaktion vermehren können. Durch die Erkenntnis können zum Beispiel Medikamente gezielter hergestellt werden. Bei einem Unfall in Berne ist am späten Abend ein Autofahrer ums Leben gekommen. Der 79-Jährige wollte laut Polizei einen Lastwagen überholen und stieß dann mit einem entgegenkommenden Auto zusammen. Seine 80-jährige Beifahrerin und der 32-jährige Fahrer des anderen Autos wurden lebensgefährlich verletzt.
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7: Heute wird nochmal ein richtig schöner spätsommerlicher Tag mit viel Sonne und maximal 21 Grad dazu. Die aktuellen Temperaturen 19 Grad in Sandergroden im Landkreis Friesland und 19 in Oldenburg in Bloerfelde.
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7: Vorsicht bitte, auf der A1 Bremen Richtung Osnabrück zwischen Holdorf und Neunkirchenförden gab es einen Unfall. Stau haben wir auf der A1 Osnabrück Richtung Bremen zwischen Brinkum und Bremen-Arsten 3 Kilometer vor der Baustelle. In Bremen auf der Holler Allee bis Gustav-Detjen-Allee ist zwischen Kreisverkehr am Stern und Holler Allee, die ist nach einem Unfall gesperrt. Im Landkreis Ammerland ist die Haarenstrother Straße zwischen Neunkruger Damm und Windmühlenstraße nach einem Unfall in beiden Richtungen gesperrt. Geblitzt wird auch auf der A1 Bremen Richtung Osnabrück vor der Abfahrt Arsten, in Bremen auf dem Autobahnzubringer Hemelingen Richtung Osnabrück und im Landkreis Verden in Achim-Borstel an der Bushaltestelle in beiden Richtungen. Danke Stefan, Nadine und Doreen fürs Bescheidsagen. Unsere kostenlose Hotline für eure Blitzer und Verkehrsupdates ist die 0800 10 22 400.
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7: Richtig, richtig cool. Unser Stadionsprecher Felix von den Fishtown Penguins feiert morgen sein 20-jähriges Jubiläum. Und wir wollen das natürlich auch ein bisschen abfeiern. Und wie wir das anstellen, das hört ihr gleich hier bei Energy Bremen. Ich bin Bele. Moin!

Energy Bremen ist hier um 1:04 und dafür ist der Tag heute wie gemacht. Worshipping the Sun gibt's gleich für euch bei Energy Bremen. Wir beten heute alle nochmal zusammen die Sonne an, solange sie uns noch mit ihrer Anwesenheit beehrt. Muss man ja ausnutzen, ne? Also, jetzt für eure Mittagspause Moskena mit Worshipping the Sun.

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0: Stadionsprecher und Energy Bremen Reporter Felix. Und diese Woche ist eine ganz besondere für ihn. Felix feiert morgen sein 20-jähriges Jubiläum als Stadionsprecher bei den Fishtown Pinguins Bremerhaven. Und genau das wollen wir mit euren Glückwünschen als Sprachnachricht feiern. Genauso wie Jesse aus Bremerhaven.
2: Der Felix Behnert ist der allersupergeilste, beste Stadionsprecher, den wir seit 20 Jahren bei Fishtown haben. 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

0: Es gibt ganz süße News aus dem Tierpark Thüle in Friseute. Energy Bremen, gleich 2:05 haben wir es. Ein kleines Tapir-Baby ist da geboren und sein Name Tobi. Ganz süß und fleckig ist er, der Tobi. Schaut ihn euch unbedingt mal online an. Es lohnt sich auf jeden Fall. Noch mehr aus eurer Region gibt's in 2,5 Minuten bei Lars.
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2: Und Landkreis Ammerland, die Harenstrother Straße. Mein Gott. Danke, Gesa.
0: Gerne.
2: Geblitzt wird im Landkreis Diepholz, Kirchweihe, in der Straße Scharmarsch. Lass mal so stehen. Scharmarsch ist auch wirklich eine schwierige Straße. Auswärts, hier sind 30 erlaubt. Ja, für mich war auch 6. Stunde.
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2: Das kam überraschend und ist eine richtig schlechte Nachricht. Ryanair will ab dem nächsten Sommerflugplan nicht mehr von Bremen aus fliegen. Laut Wirtschaftsbehörde fordert die Airline so niedrige Gebühren, dass der Flughafen Verluste machen würde. Dem Flughafen könnten dadurch rund 400.000 bis 500.000 Fluggäste pro Jahr fehlen. Wirtschaftssenatorin Christina Vogt nennt den Verlust schmerzhaft, hält Ryanairs Forderung aber für nicht tragbar. Wir wollten von euch wissen, was ihr zu dem Ryanair aussagt.
14: Also es ist nicht immer meine Ziele jetzt gewesen, aber für die Leute, die nach Mallorca oder nach London wollen, ist es auf jeden Fall sehr, sehr traurig.
15: Ist natürlich so für jemanden, der ab und zu mit Ryanair fliegt, auch für mich ein bisschen schade. Ist natürlich eine günstige Airline, aber ja, das hat natürlich auch wiederum seinen Preis.
16: Ja, ich finde es nicht gut, weil umso weniger geht ja jetzt von Bremen aus die Flüge und es wird immer weniger in Bremen. Also irgendwann sieht es wahrscheinlich so aus, dass Bremen schließen kann, den Flughafen, weil nichts mehr angesteuert wird.
2: In diesem Jahr fehlte das Geld für die beliebte Veranstaltung. Nächstes Jahr kommt sie zurück. Es geht um Lichter der City in Bremen. Im Januar werden in der Innenstadt wieder Fassaden und Skulpturen bunt angestrahlt, teilte die City-Initiative mit. Möglich wird das auch durch die Unterstützung von Sponsoren. Weil er mit ihrer Leistung nicht zufrieden war, hat ein Trainer einer Fußballmannschaft in Ostfriesland seine minderjährigen Spieler geohrfeigt. Der junge Mann ist nun am Amtsgericht Aurich wegen Körperverletzung verurteilt worden.
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0: Die Sonne begleitet uns heute durch den gesamten Mittwoch. Ein paar Wolken gibt's auch, die tun aber nichts. Dazu maximal 21 Grad. Die aktuellen Temperaturen 20 Grad in Bremen-Strom und 20 auch in Beverstedt im Landkreis Cuxhaven.
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0: A1 in Bremen in beiden Richtungen 4 Kilometer Stau vor der Baustelle. Die B6 in Bremen in beiden Richtungen Stop and Go vor der A27 und der Stefani-Brücke. In Bremen Holler Allee bis Gustav-Detjen Allee. Die ist zwischen Kreisverkehr am Stern und Holler Allee nach einem Unfall gesperrt. Im Landkreis Ammerland ist die Haarenstrother Straße zwischen Neuenkruger Damm und Windmühlenstraße nach einem Unfall in beiden Richtungen gesperrt. Geblitzt wird auf der A1 in Bremen Richtung Osnabrück vor der Abfahrt Arsten, in Bremen auf dem Autobahnzubringer Hemelingen Richtung Osnabrück, im Landkreis Verden in Achim-Borstel an der Bushaltestelle in beiden Richtungen. Danke an Stefan, Nadine und Doreen fürs Bescheidsagen. Unsere WhatsApp-Nummer für eure Blitzer- und Verkehrsupdates ist die 0173 685 712. Außerdem gibt es noch eine Vermisstenmeldung von der Polizei Cuxhaven. Die 16-jährige Kitty Etza Orgovan aus Langen wird vermisst. Sie ist ca. 1,60 Meter groß, hat dunkle, schulterlange Haare und ist schlank. Über ihre aktuelle Kleidung ist nichts bekannt. Hinweise bitte direkt an die Polizei Geestland. Es ist jetzt genau 13:30.
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Kann diese Frau eigentlich auch mal keinen Rekord brechen? Energy Bremen, gleich 20 vor 2. Taylor Swift hat gerade erst ihren neuen Song Patient Zero rausgebracht und zack, schon landet sie auf Platz 1 der US-Single-Charts. Und das ist auch schon der 16. Song, der direkt auf Platz 1 einsteigt. Ihr fehlen jetzt nur noch 5 Songs und dann überholt sie die Beatles in der ewigen Bestenliste. Krasse Frau mit einer tollen neuen Single, die gibt's jetzt hier neu bei Energy Bremen. Taylor Swift mit Patient Zero.

545 Millionen Aufrufe bei YouTube. Über welche Band spreche ich wohl? Energy Bremen, 5:05 haben wir es gerade. Natürlich sind es die Black Eyed Peas. Mit die beste Band aus den 2000ern und 2010ern. Der Song Boom Boom Pow hat 545 Millionen Aufrufe bei YouTube und 100.000 Kommentare. Das spricht wohl für die Band. Black Eyed Peas gibt's jetzt bei Energy Bremen. 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
1: Gleich in der nächsten halben Stunde für euch den Sommersong aus diesem Jahr. Da gibt's heute nochmal spätsommerliche Gefühle. Außerdem Jack Dean mit Mercy ist neu dabei. Beides gibt's in der nächsten halben Stunde für euch.
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3: 2:05. Ich bin Gisa Weber. Schönen guten Tag. Vor genau 3 Jahren haben die Hamas-Terroristen Israel überfallen und rund 1200 Menschen getötet. Heute wird an vielen Orten auf der Welt an diesen Angriff erinnert. So gibt es etwa in Berlin eine Gedenkveranstaltung. Außerdem wurden mehrere Demos angemeldet. Digitale Gewalt ist auch in Deutschland ein großes Thema. Um dagegen vorzugehen, hat das Bundeskabinett ein neues Gesetz auf den Weg gebracht. Wer Porno-Deepfakes erstellt oder verbreitet, soll sich künftig strafbar machen. Das gilt auch für alle, die heimlich intime Videos oder Bilder von anderen machen. Der Chemie-Nobelpreis geht dieses Jahr an Henri Cargon aus Frankreich und Kenzo Suai aus Japan. Die beiden haben herausgefunden, wie sich bestimmte Moleküle bei einer chemischen Reaktion vermehren können. Durch die Erkenntnis können zum Beispiel Medikamente gezielter hergestellt werden. Bei einem Unfall in Berne ist ein Autofahrer ums Leben gekommen. Nach Angaben der Polizei wollte der 79-Jährige am späten Abend einen Lastwagen überholen und stieß dann mit einem entgegenkommenden Auto zusammen. Seine 80-jährige Beifahrerin und der 32-jährige Fahrer des anderen Autos wurden lebensgefährlich verletzt.
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1: So lässt es sich doch gut aushalten. Viel Sonne mit Wolken im Mix und trocken bleibt's bei 21 Grad maximal. Die aktuellen Temperaturen 21 Grad in Fischerhude und auch 21 in Appeln im Landkreis Cuxhaven.
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1: Vorsicht bitte auf der A1 Bremen Richtung Osnabrück. Zwischen Holdorf und Neunkirchen-Vörden ist ein Auto liegen geblieben. Deshalb staut es sich da auf 3 Kilometer. Auf der A1 in Bremen in beiden Richtungen 4 Kilometer Stau vor der Baustelle. Die B6 in Bremen in beiden Richtungen Stop and Go zwischen der A27 und der Stefani-Brücke. Im Landkreis Ammerland ist die Haarenstrother Straße zwischen Neuenkruger Damm und Windmühlenstraße nach einem Unfall in beiden Richtungen gesperrt. Geblitzt wird auch auf der A1 Bremen Richtung Osnabrück vor der Abfahrt Arsten. In Bremen auf dem Autobahnzubringer Hemelingen Richtung Osnabrück und im Landkreis Verden in Achim-Borstel auf der Bushaltestelle in beiden Richtungen. Danke an Stefan, Nadine und Doreen fürs Bescheid sagen. Unsere kostenlose Hotline für eure Blitzer und Verkehrsupdates ist die 0800 10 22 400. Außerdem gibt es noch eine Vermisstenmeldung von der Polizei Cuxhaven. Die 16-jährige Kitty Etzer Orgovan aus Langen wird vermisst. Sie ist ca. 1,60 Meter groß, hat dunkle, schulterlange Haare und ist schlank. Über ihre aktuelle Kleidung ist nichts bekannt. Hinweise bitte direkt an die Polizei Geestland.
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1: Gemeinsam geht's Richtung Nachmittag hier bei Energy Bremen. Kurz vor 2 haben wir es jetzt und gegen das Mittagstief nach dem Essen gibt's jetzt Nico Santos mit Why Don't You Stay? Ich bin Bele. Moin!
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Das ist euer Reminder, euch heute vielleicht mal abends bei euren Liebsten zu melden. Energy Bremen, 14:45 ist es. Ihr kennt es ja bestimmt auch. Man hat auf der Arbeit super viel zu tun. Irgendwie will auch noch der Haushalt geschmissen werden. Da können die sozialen Kontakte schon mal drunter leiden. Genauso geht's auch Jack Dean in seiner neuen Single Mercy. Er hätte gerne mehr Verständnis von seiner Familie und von seinen Freunden. Genau dafür. Aber wenn man sich dann doch wieder hört, dann freut man sich umso mehr. Jack Dean mit Mercy gibt's jetzt neu bei Energy Bremen.

0: Bremerhaven wird oft gehatet. Dreckig, keine schöne Architektur, weit ab vom Schuss. Damit muss jetzt mal Schluss sein. Energy Bremen am Mittwoch. Nicht nur ist es richtig geil, dass wir eine Großstadt direkt am Meer haben, sie ist auch richtig umweltbewusst. Bremerhaven ist vom Umweltministerium als recyclingfreundlichste Stadt Deutschlands ausgezeichnet worden. Die Stadt setzt nämlich konsequent Recyclingpapier ein, also in der Verwaltung, in Schulen und so weiter. Allein damit hat Bremerhaven 3,4 Millionen Liter Wasser eingespart. Noch mehr aus eurer Region gibt's in 2 Minuten bei Lars.
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2: Das kam überraschend und ist eine richtig schlechte Nachricht. Ryanair will ab dem nächsten Sommerflugplan nicht mehr von Bremen aus fliegen. Laut Wirtschaftsbehörde fordert die Airline so niedrige Gebühren, dass der Flughafen Verluste machen würde. Dem Flughafen könnten dadurch rund 400.000 bis 500.000 Fluggäste pro Jahr fehlen. Wirtschaftssenatorin Christina Vogt nennt den Verlust schmerzhaft, hält Ryanairs Forderung aber für nicht tragbar. Wir wollten von euch wissen, was ihr zu dem Ryanair aussagt.
9: Also es ist nicht immer meine Ziele jetzt gewesen, aber für die Leute, die nach Mallorca oder nach London wollen, ist es auf jeden Fall sehr, sehr traurig.
10: Ist natürlich so für jemanden, der ab und zu mit Ryanair fliegt, auch für mich ein bisschen schade. Ist natürlich eine günstige Airline, aber... Ja, das hat natürlich auch wiederum seinen Preis.
11: Ja, ich finde es nicht gut, weil umso weniger geht ja jetzt von Bremen aus die Flüge und es wird immer weniger in Bremen. Also irgendwann sieht es wahrscheinlich so aus, dass Bremen schließen kann, den Flughafen, weil nichts mehr angesteuert wird.
2: In diesem Jahr fehlte das Geld für die beliebte Veranstaltung. Nächstes Jahr kommt sie zurück. Es geht um Lichter der City in Bremen. Im Januar werden in der Innenstadt wieder Fassaden und Skulpturen bunt angestrahlt, teilte die City-Initiative mit. Möglich wird das auch durch die Unterstützung von Sponsoren. Weil er mit ihrer Leistung nicht zufrieden war, hat ein Trainer einer Fußballmannschaft in Ostfriesland seine minderjährigen Spieler geohrfeigt. Der junge Mann ist nun am Amtsgericht Aurich wegen Körperverletzung verurteilt worden.
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0: Die aktuellen Temperaturen 21 Grad in Bremen-Vegesack und 21 Grad auch in Varel im Landkreis Friesland. Da ist sie endlich wieder, unsere liebe Sonne. Sie scheint heute immer mal wieder zwischen den Wolken durch bei maximal 21 Grad.
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0: A1 in Bremen in beiden Richtungen 5 Kilometer Stau vor der Baustelle. Nochmal A1 Bremen Richtung Osnabrück zwischen Holdorf und Neunkirchenförden 3 Kilometer Stau nach einem Unfall, plant da 20 Minuten mehr ein. Die B6 in Bremen in beiden Richtungen Stop and Go zwischen der A27 und der A281. Im Landkreis Ammerland ist die Haarenstrother Straße zwischen Neuenkruger Damm und Windmühlenstraße nach einem Unfall in beiden Richtungen gesperrt. Geblitzt wird auch auf der A1 Bremen Richtung Osnabrück vor der Abfahrt Arsten, in Bremen auf dem Autobahnzubringer Hemelingen Richtung Osnabrück und im Landkreis Oldenburg, Munderloh Richtung Kirchhatten, circa 500 Meter nach der Abfahrt vor der A28 und im Landkreis Verden in Achim-Borstel an der Bushaltestelle in beiden Richtungen. Danke an Stefan, Nadine, René und Doreen fürs Bescheid sagen. Unsere kostenlose Hotline, unsere WhatsApp-Nummer für eure Blitzer und Verkehrsupdates ist die 0173 680 5712. Außerdem gibt's noch eine Vermisstenmeldung von der Polizei Cuxhaven. Die 16-jährige Kitty Etzer Orgovan aus Langen wird vermisst. Sie ist ca. 1,60 Meter groß, hat dunkle, schulterlange Haare und ist schlank. Über ihre aktuelle Kleidung ist nichts bekannt. Hinweise bitte direkt an die Polizei Geestland. 1:30 Uhr ist es jetzt und ich bin Bele. Moin!
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Ist das ein schöner Tag heute? Energy Bremen um gleich 20 vor 3. 21 Grad, ganz viel Sonne am Himmel und wir sind schon am Nachmittag angekommen. Hoffentlich könnt ihr heute früh den Stift fallen lassen und dann ab nach draußen in den Feierabend verschwinden. Der perfekte Song, den habe ich jetzt für euch. Das ist Samba mit 12 to 12 hier bei Energy Bremen.

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2: Die kleinen Dinge machen uns doch am allerglücklichsten. Jessica aus Oldenburg-Eversten hat zum Beispiel endlich die Zusage zu ihrer Traumwohnung bekommen. Herzlichen Glückwunsch. Kai aus Bremen-Hochting hat auch Grund, diese Woche gut gelaunt zu sein.
3: Ich fahre nach Dortmund. Ja, ich fahre mit meinem Sohn dann. Wir gucken uns das Dortmund-Werder-Spiel an. Deswegen ist das für mich eine gute Nachricht.
2: Geil, viel Spaß. Bringt bitte 3 Punkte mit aus Dortmund. Gute News gibt's auch für alle Frauen auf Norderney. Ende des Monats gibt's dort endlich wieder einen Frauenarzt. 2 Jahre mussten um die 3000 Frauen für Untersuchungen aufs Festland fahren. Aber damit ist jetzt endlich Schluss.
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10: Und gleich mit The Weeknd und Daft Punk. Richtig guter Beat und ein schön entspannter Sound für einen sonnigen Nachmittag. Starboy gibt's in der nächsten halben Stunde.
11: Und das glaube ich auch nicht.
10: Ich hoffe, sie meint's nicht so. Bisschen weniger entspannt, aber auch sehr, sehr gut. Geht's weiter mit Nina Chuba und Chapo von den 102 Boys. Die beiden mit Ich hasse dich auch gleich nach 3.
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13: 5:03. Ich bin Gisa Weber. Schönen guten Tag. Der ehemalige BND-Chef August Hanning sitzt jetzt in Untersuchungshaft. Er soll geheime BND-Informationen gekauft und teilweise weitergegeben haben. Hanning werden unter anderem Landesverrat und Spionage vorgeworfen. Den Schutz vor digitaler Gewalt stärken. Dafür hat das Bundeskabinett einen neuen Gesetzentwurf beschlossen. In Zukunft sollen pornografische Deepfakes oder auch heimliche Nacktaufnahmen, etwa in der Sauna, unter Strafe gestellt werden. Der Terrorangriff der Hamas auf Israel jährt sich heute zum 3. Mal. Seit der Attacke am 7. Oktober 2023 hat sich auch das Sicherheitsgefühl von Juden in Deutschland verändert. Die Sorge vor Attacken ist groß, sagte uns der Präsident des Zentralrats der Juden Schuster. Der Nobelpreis für Chemie geht dieses Jahr an 2 Forscher aus Frankreich und Japan. Henri Cargan und Kenzo Suai haben ein langjähriges Rätsel der Chemie gelöst und so die Arzneimittelforschung vorangebracht, so das Nobelkomitee. Dabei geht es um die gezielte Vermehrung von bestimmten Molekülen.
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10: Bis zu 21 Grad sind heute drin, dazu nur Sonne in Bremen, Bremerhaven, Oldenburg und umzu. Morgen wird's leider wieder durchwachsener. Wolken, Sonne und eben auch Regen bei uns in der Region. Und mit 14 Grad wird's auch deutlich kühler. Jetzt gerade ist aber noch alles tutti. Die aktuellen Temperaturen 20 Grad in Wanner im Landkreis Cuxhaven. 21 Grad sind's bei euch in Riede im Landkreis Verden.
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10: Vorsicht auf der A29 Oldenburg Richtung Wilhelmshaven. Zwischen Hahn-Lehmten, mein Gott, und Jaderberg liegen Plastikteile auf der linken Spur. Auf der A1 in Bremen in beiden Richtungen 5 Kilometer Stau vor der Baustelle auf der Weserbrücke. Auf der B6 in Bremen in beiden Richtungen Stau zwischen der A27 und der A281. Und im Landkreis Ammerland ist immer noch die Haarenstrother Straße zwischen dem neuen Kruger Damm und der Windmühlenstraße nach einem Unfall in beiden Richtungen dicht. Geblitzt wird in Bremen nach wie vor auf dem Autobahnzubringer Hemeling, wenn ihr Richtung Osnabrück rausfahrt. Und im Landkreis Oldenburg von Munderloh Richtung Kirchhatten, da stehen sie circa 500 Meter nach der Abfahrt von der Autobahn, also von der A28. Nadine und René, vielen Dank fürs Melden. Unsere kostenlose Hotline für eure Blitzer- und Verkehrsupdates ist die 0800 10 22 400. Dann noch eine Vermisstenmeldung von der Polizei. Die 16-jährige Kitty Esther Orgovan aus Langen wird vermisst. Sie ist circa 1,60 groß, hat dunkle, schulterlange Haare und ist schlank. Was sie zuletzt anhatte, ist nicht bekannt. Hinweise bitte direkt an die Polizei.
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10: Es geht rein in euren Nachmittag. Gruß raus an der Stelle an alle Jungs und Mädels in den Werkstätten, in den Lagern, in den Büros. Macht nicht mehr zu lang, Leute, ne? Der Nachmittag ist so schön sonnig. Wie lange auch immer ihr macht, bis dahin sind wir auf jeden Fall bei euch. Ich bin JC, wir haben es 2 Minuten vor 3. Moin!

0: Einige von euch haben sich ja gedacht, als er gesagt hat, Atze Schröder, so auf die Karte geguckt, der lebt noch. Ja, ich bin doch gut. Hier, die Jüngere, seid mal vorsichtig, ja? Ich kenne eure Mütter.
1: Das ist klar. Den Mann habt ihr alle erkannt, oder? Energy Bremen ist hier am Mittwoch. Wir haben es 3:05. Atze Schröder kommt nach Bremen. Am 16. Oktober habt ihr die Chance, Atze live im Metropoltheater zu sehen. Das mit seinem neuen Programm Love Machine. Tina aus Hagen, du hast uns erzählt, du willst mit deinem Mann Hanke dahin, richtig?
2: Ja, unbedingt. Mein Mann liebt den und ich habe einfach auch mal wieder Lust, was Lustiges zu machen. Also ich habe den noch nie live gesehen. Ich habe es mir nur immer im Fernsehen angeschaut.
1: Weiß Hanke schon von seinem Glück oder wird es eine Überraschung?
2: Das wäre tatsächlich eine Überraschung. Wir hatten Samstag unseren 17. Jahrestag und konnten nichts machen. Und da würde ich ihn dann gerne mit überraschen.
1: Habt ihr Kinder zusammen?
2: Ja, 2 Stück.
1: Da ist es dann ja auch immer schwierig, zu zweit mal die Zeit zu finden, rauszukommen, ne?
2: Genau.
1: Dann gibt's jetzt ein verspätetes Jahrestagsgeschenk für dich und Hanke. Ihr fahrt hin, Atze Schröder, am 16.10.
2: Oh, super. Vielen, vielen lieben Dank. Da wird sich gleich jemand richtig freuen.
1: Die Überraschung darfst du gerne mit freundlichen Grüßen von uns ausrichten, Tina. 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

Ich habe einen gut gemeinten Rat für euch. Trennt euch niemals von Nina Chuba. Weil sonst gibt's Hate. Auch von Chapo 102 am besten nicht trennen, weil das mit dem Ich hasse dich, glaube ich, den beiden sofort, die schreien das mit dermaßen Energie raus. Da willst du echt nicht am anderen Ende von stehen. Ich glaub, ich hasse dich. Aber es ist natürlich ein fantastischer Song. Gibt's jetzt für euch. Nina Chuba, Chapo 102 bei Energy Bremen mit.

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10: Ryanair will ab dem nächsten Sommerflugplan nicht mehr von Bremen aus fliegen. Durch den Rückzug könnten rund 400.000 Fluggäste pro Jahr wegfallen. Bremen hat mit Kritik reagiert. Wirtschaftssenatorin Christina Vogt wirft der Airline vor, ihre Marktmacht für Forderungen auszunutzen, die den Flughafen dauerhaft belasten würden. Bremen habe Ryanair um die Wiederaufnahme abgesagter Gespräche gebeten, werde auf die Forderungen aber nicht eingehen. Bremen wirbt nun um andere Fluggesellschaften und prüft die wirtschaftlichen Folgen. Bremerhaven ist Top Bus Destination 2026. Der Bundesverband Deutscher Omnibusunternehmen hat den Preis das erste Mal vergeben und die Stadt als das busfreundlichste Reiseziel Deutschlands ausgezeichnet. Ausschlaggebend waren die gute Erreichbarkeit, Halte- und Parkmöglichkeiten und die vielen touristischen Angebote in Bremerhaven auf engem Raum. Wasserrutschen in Schwimmbädern müssen so gebaut sein, dass sie auch sicher sind, wenn Badegäste sie falsch benutzen. Das hat der Bundesgerichtshof entschieden. Hintergrund ist ein Unfall, der in Oldenburg passiert war. Ein Mann war verbotenerweise auf dem Bauch gerutscht und gegen eine Beckenwand geprallt. Er erlitt eine Querschnittslähmung.
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11: Die aktuellen Temperaturen für euch: 21 Grad in Griesstede im Landkreis Ammerland, 21 Grad auch bei euch in Bremen. Fee gesagt, dazu ganz viel Sonne heute. Dazu noch ein bisschen Sonne und hier und da dann auch mal Sonne. Morgen allerdings nur noch 14 Grad und dann neben der Sonne auch Wolken und Regen möglich.
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11: Stau auf der A1 in Bremen und zwar in beiden Richtungen vor der Baustelle auf der Weserbrücke. Es sind im Moment so 5 Kilometer. Auf der B6 in Bremen außerdem in beiden Richtungen immer wieder Stau zwischen der A27 und der A281. Geblitzt wird immer noch auf der A1 Bremen Richtung Osnabrück vor der Abfahrt Bremen-Asten und im Landkreis Verden in Achim bzw. Borstel an der Bushaltestelle auch hier in beide Richtungen. Unsere WhatsApp-Nummer für eure Blitzer- und Verkehrsupdates ist die 0173 685 712. Dann noch eine Warnmeldung, eine Vermisstenmeldung von der Polizei. Die 16-jährige Kitty Esther Orgewann aus Langen wird vermisst. Sie ist ca. 1,60 groß, hat dunkle, schulterlange Haare und ist schlank gebaut. Über ihre aktuelle Kleidung ist nichts bekannt. Wenn ihr Hinweise habt, dann gerne direkt zur Polizei damit. Wir haben es jetzt 3 Minuten vor 3:30. JC ist hier. Ich wünsche euch einen schönen Mittwochnachmittag. Gemeinsam gehen wir dann noch bis heute Abend um 8 durch. Moin!
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0: Seit 20 Jahren donnert diese Stimme durch die Eisarena in Bremerhaven. Energy Bremen ist hier. 3:35 haben wir es am Mittwoch. Unser Stadionsprecher Felix ist morgen seit genau 20 Jahren im Amt. Übrigens ist der Mann nicht nur da, sondern auch auf Kohltouren eine absolute Legende, aber das ist eine andere Geschichte. Lasst ein bisschen Liebe für Felix zu seinem Jubiläum da. Wir sammeln Sprachnachrichten mit Glückwünschen. Die könnt ihr gerne jetzt per WhatsApp an die 0173 685 712 schicken. So wie Maike aus Osterholz-Scharmbeck.
1: Unzählige Spiele, eine Stimme, 20 Jahre. Felix, alles Gute zum Jubiläum. Liebe Grüße, Maike.
0: Maike, vielen Dank für die lieben Grüße. Du bist damit gleichzeitig im Lostopf für Tickets. Für das Spiel am Sonntag der Pinguins gegen die Eisbären Berlin. Das könnt ihr auch so machen. Also gratuliert auch ihr Felix gerne zu seinem 20-jährigen Jubiläum als Stadionsprecher der Pinguins und klärt euch mit ein bisschen Glück. Tickets, WhatsApp-Sprachnachricht gerne jetzt an die 0173 685 712. Energy Bremen ist hier.

Stress kennt ihr wahrscheinlich alle, ne? Vielleicht ist heute ja auch wieder so ein Tag, wo gefühlt alles gegen euch läuft. Energy Bremen ist hier, gleich 3:45 am Mittwoch. Die 21 Pilots kennen das auch. Aber den Song genau übers gestresst sein, haben die Jungs wenigstens richtig schön chillig gehalten. Ich verspreche euch, macht den laut. Und zumindest für 3 Minuten wird es damit ein bisschen entspannter für euch.

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1: Und gleich nach 4 gibt's richtig schön spätsommerlichen Sound für euch. Klingt schon so ein bisschen nach tiefstehender Sonne und einem schönen, entspannten Feierabend, oder? Ray Dalton mit Go That High in der nächsten halben Stunde für euch. Außerdem Pink Panthers und Sarah Larsson. Mit Stateside, auch die beiden sind am Start.
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3: 4:05. Ich bin Gisa Weber, schönen guten Tag. Weil er geheime Infos weitergegeben haben soll, sitzt der ehemalige deutsche Chefspion August Hanning jetzt in U-Haft. Ermittelt wird unter anderem wegen Landesverrats und Spionage. Hanning soll auch eine Analyse für einen fremden Geheimdienst verfasst haben. Laut Spiegel geht es dabei um Aserbaidschan. Digitale Gewalt ist auch in Deutschland ein großes Thema. Um dagegen vorzugehen, hat das Bundeskabinett ein neues Gesetz auf den Weg gebracht. Wer Porno-Deepfakes erstellt oder verbreitet, soll sich künftig strafbar machen. Das gilt auch für alle, die heimlich intime Videos oder Bilder von anderen machen. Der Chemie-Nobelpreis geht dieses Jahr an Henri Cargan aus Frankreich und Kenzo Suai aus Japan. Die beiden haben herausgefunden, wie sich bestimmte Moleküle bei einer chemischen Reaktion vermehren können. Durch die Erkenntnis können zum Beispiel Medikamente gezielter hergestellt werden. Bei einem Unfall in Berne ist ein Autofahrer ums Leben gekommen. Nach Angaben der Polizei wollte der 79-Jährige am späten Abend einen Lastwagen überholen und stieß dann mit einem entgegenkommenden Auto zusammen. Seine 80-jährige Beifahrerin und der 32-jährige Fahrer des anderen Autos wurden lebensgefährlich verletzt.
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1: Sonne satt und bis zu 21 Grad heute. Morgen dann leider nur noch 14 Grad maximal. Und dann ist auch alles dabei. Sonne, Wolken und eben auch ein bisschen Regen. Die aktuellen Temperaturen. 20 Grad in Hundlosen im Landkreis Oldenburg. 21 sind es in Bramstedt im Landkreis Verden.
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1: Zweimal Gegenstände auf den Autobahnen, einmal auf der A28 leer Richtung Oldenburg. Da liegen Gegenstände zwischen dem Rastplatz Aue und dem Dreieck Oldenburg West. Und auf der A29 Wilhelmshaven Richtung Oldenburg. Gegenstände zwischen Fedderwader Groden und der Auffahrt Wilhelmshaven. Stau auf der A1 hier bei uns in Bremen in beiden Richtungen 5 Kilometer vor der Baustelle auf der Weserbrücke. Und auf der B6 in Bremen in beiden Richtungen Stau zwischen der A27 und der Abfahrt Woltmershausen. Geblitzt wird in Bremen auf der A281. Wenn ihr runter Richtung Airport Stadt fahrt, da stehen sie an der Auffahrt Neustadt. Dennis, danke dir fürs Durchgeben. Unsere kostenlose Hotline für eure Blitzer- und Verkehrsupdates ist die 0800 10 22 400.
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1: Retter sind Helden, das können wir nicht oft genug betonen. Und das gilt natürlich auch für die Rettungskräfte in anderen Ländern. Also nicht nur hier bei uns. Wir sprechen gleich über einen richtig wilden, aber irgendwo auch süßen Feuerwehreinsatz in den USA. 2 Minuten vor 4 haben wir es. JC ist hier. Moin.

Folgendes Szenario. Ein Mann in Oklahoma City in den USA schiebt sein Rasenmäher vor sich her und plötzlich bricht der Mann zusammen. Fängt als ein Riesenschock an, aber was dann passiert, ist wirklich richtig, richtig klasse. Energy Bremen ist hier am Mittwoch. Wir haben es 4:05. Sanitäter der Feuerwehr sind in diesem Fall super, super schnell vor Ort. Stabilisieren den Mann und ein Krankenwagen bringt ihn dann auch sicher ins Krankenhaus. Und anschließend fällt den Jungs von der Feuerwehr auf, Moment mal, der Rasen ist ja nur halb gemäht. Also, die Feuerwehrmänner packen sich den Mäher und bringen den Job zu Ende. Wirklich, sucht das Video mal im Internet, Oklahoma City Fire Department oder so. Es ist so schön, wie diese wirklich schweren, harten Jungs den Vorgarten sauber zu Ende mähen. Kleine Geste, große Wirkung, kam in der Community super, super gut an und ist auch laut der Feuerwehr genau das, was sie senden wollen als Signal, nämlich ey, wir sind für euch da, egal in welcher Situation. Riesenaktion.

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Wahnsinns-Song Rock'n'Roll von Leonie und G-Eazy bei Energy Bremen. Aber so einen leicht traurigen Touch hatte er auch. Deswegen gibt's jetzt mal ein bisschen positivere Vibes. Ray Dalton ist der Fachmann für lebensbejahende Mucke. Go That High gibt's jetzt für euch und euren Mittwochnachmittag um 15:45 bei Energy Bremen.

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10: Ryanair will ab dem nächsten Sommerflugplan nicht mehr von Bremen aus fliegen. Durch den Rückzug könnten rund 400.000 Fluggäste pro Jahr wegfallen. Bremen hat mit Kritik reagiert. Wirtschaftssenatorin Christina Vogt wirft der Airline vor, ihre Marktmacht für Forderungen auszunutzen, die den Flughafen dauerhaft belasten würden. Bremen habe Ryanair um die Wiederaufnahme abgesagter Gespräche gebeten, werde auf die Forderungen aber nicht eingehen. Bremen wirbt nun um andere Fluggesellschaften und prüft die wirtschaftlichen Folgen. Bremerhaven ist Top-Bus-Destination 2026. Der Bundesverband Deutscher Omnibusunternehmen hat den Preis das erste Mal vergeben und die Stadt als das busfreundlichste Reiseziel Deutschlands ausgezeichnet. Ausschlaggebend waren die gute Erreichbarkeit, Halte- und Parkmöglichkeiten und die vielen touristischen Angebote in Bremerhaven auf engem Raum. Wasserrutschen in Schwimmbädern müssen so gebaut sein, dass sie auch sicher sind, wenn Badegäste sie falsch benutzen. Das hat der Bundesgerichtshof entschieden. Hintergrund ist ein Unfall, der in Oldenburg passiert war. Ein Mann war verbotenerweise auf dem Bauch gerutscht und gegen eine Beckenwand geprallt. Er erlitt eine Querschnittslähmung.
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12: Die aktuellen Temperaturen für euch 21 Grad in Bremerhaven, Leer 21 Grad auch in Visselhövede im Landkreis Rothenburg. Dazu nur Sonne in Bremen, Bremerhaven, Oldenburg und umzu. Morgen sieht das Ganze ein bisschen anders aus. Es wird ziemlich durchwachsen. Wolken, Sonne und eben auch Regen bei uns in der Region und es wird auch deutlich kühler, nur noch 14 Grad maximal morgen.
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12: Mit einer Warnmeldung von der A28 Oldenburg Richtung Bremen. Zwischen dem Kreuz Oldenburg-Ost und Hatten liegen Gegenstände. Dann haben wir Stau hier auf der A1 bei uns in Bremen. In beiden Richtungen 6 Kilometer vor der Baustelle auf der Weserbrücke. Auf der A270 in Bremen-Nord. In beiden Richtungen Stau zwischen Bremen-St. Magnus und der A27. Und auf der B6 in Bremen. In beiden Richtungen Stau zwischen Huchting und der A27. Geblitzt wird außerdem auf der A1 von Bremen Richtung Osnabrück vor der Abfahrt Arsten und auf der A281 Richtung Bremen Airport Stadt. Da stehen Sie an der Auffahrt Neustadt. Danke an Stefan und an Dennis fürs Melden. Unsere WhatsApp-Nummer für eure Blitzer- und Verkehrsupdates ist die 0173 685 712. Noch eine Vermisstenmeldung von der Polizei Cuxhaven. Die 16-jährige Kitty Esther Orgewan aus Langen wird vermisst. Sie ist ca. 1,60 groß, hat dunkle, schulterlange Haare und ist schlank gebaut. Ihre aktuelle Kleidung ist nicht genau bekannt. Hinweise bitte direkt an die Polizei. Wir haben es jetzt 2:05. JC ist hier. Moin.
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0: rechnet man denn bitte Schuhgrößen in Zentimeter um? Keine Ahnung. Insofern, es war schon nicht so leicht heute Morgen.
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geht mit großen Schritten Richtung Feierabend. Viertel vor fünf haben wir es. Ihr hört Energy Bremen und gerade eben hat Hartmut angerufen auf unserer kostenlosen Hotline für eure Blitzer und Verkehrsprobleme.

0: eine Stolle, da steht ein Blitzer aufgebaut vor der Stunde.
1: Da stehen sie doch öfter, oder?
0: Ja, da stehen sie öfter, die mögen uns nicht.
1: Hartmut, bist du schon auf dem Weg in den Feierabend oder musst du noch mal lochen?
0: Nein, ich habe schon Feierabend heute, ich habe schon mal
1: lochen. Siehst du, sehr schön. Ich wünsche dir viel Erfolg, einen schönen Feierabend wünsche ich dir, mein Lieber. Vielen Dank fürs Anrufen.
0: Alles schön, tschüss.
1: Wir wiederholen nochmal für euch. Im Landkreis Oldenburg wird geblitzt auf der Munderloher Straße in Höhe der Gaststätte zur Mühle bzw. Gaststätte Stolle. Da stehen sie, wenn ihr Richtung Kirchhatten fahrt. Hartmut, dir vielen Dank fürs Durchgeben. Unsere kostenlose Hotline für eure Blitzer und Verkehrsupdates ist die 0800 10 22 400.

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2: Und gleich mit Sido.
3: Trag 1000 Tattoos auf der Haut. Ein Astronaut und ein See.
2: Schon sowas wie ein Hip-Hop-Classic. 1000 Tattoos gibt's für euch.
4: Nobody knows you're out of control.
2: Und außerdem Cat's Eye. Mit Animal bei Energy Bremen. Beides und noch viel mehr, gleich nach 5.
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5: 5 vor 5. Ich bin Gisa Weber, schönen guten Tag. Der ehemalige BND-Chef August Hanning sitzt jetzt in Untersuchungshaft. Er soll geheime BND-Informationen gekauft und teilweise weitergegeben haben. Hanning werden unter anderem Landesverrat und Spionage vorgeworfen. Den Schutz vor digitaler Gewalt stärken. Dafür hat das Bundeskabinett einen neuen Gesetzentwurf beschlossen. In Zukunft sollen pornografische Deepfakes oder auch heimliche Nacktaufnahmen, etwa in der Sauna, unter Strafe gestellt werden. Vor genau 3 Jahren haben die Hamas-Terroristen Israel überfallen und rund 1200 Menschen getötet. Heute wird an vielen Orten auf der Welt an diesen Angriff erinnert. So gibt es etwa in Berlin eine Gedenkveranstaltung. Außerdem wurden mehrere Demos angemeldet. Der Nobelpreis für Chemie geht dieses Jahr an 2 Forscher aus Frankreich und Japan. Henri Cargan und Kenzo Suai haben ein langjähriges Rätsel der Chemie gelöst und so die Arzneimittelforschung vorangebracht, so das Nobelkomitee. Dabei geht es um die gezielte Vermehrung von bestimmten Molekülen.
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2: Ganz viel Sonne heute, dazu ein bisschen Sonne und hier und da dann auch mal Sonne. Bis zu 21 Grad sind heute drin. Morgen allerdings sieht es ein bisschen anders aus, dann nur noch in Anführungsstrichen 14 Grad. Und neben der Sonne und den Wolken ist auch Regen möglich. 21 Grad jetzt gerade, aber im Moment in Oldenburg Donnerschwe. Und 20 Grad bei euch in Rodenkirchen im Landkreis Wesermarsch.
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2: Auf der A1 in Bremen haben wir 6 Kilometer Stau in beiden Richtungen. Vor der Baustelle auf der Weserbrücke plant da mehr Zeit ein. Und auf der B6 in Bremen dauert es auch eine ganze Weile länger. In beiden Richtungen mehr oder weniger durchgehend Stau zwischen der A27 und Grolland. Geblitzt wird auf der A281 in Bremen, wenn ihr Richtung Airport Stadtfahrt, stehen sie an der Auffahrt Neustadt. Und im Landkreis Oldenburg an der Munderloher Straße steht ein Blitzer in Höhe der Gaststätte zur Mühle, wenn ihr Richtung Kirchhatten unterwegs seid. Dennis und Hartmut, vielen Dank fürs Melden. Unsere kostenlose Hotline für eure Blitzer und Verkehrsupdates ist die 0800 10 22 400.
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2: Unser Bürgermeister Andreas Bovenschulte ist von Zeit zu Zeit schon ein ziemlich cooler Typ. Was er sich jetzt gerade erlaubt hat, beziehungsweise was er Cooles gemacht hat, da sprechen wir gleich drüber. 5:02 ist es. JC ist hier, kommt gut in den Feierabend. Moin.
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0: Conte Award für den lässigsten Bürgermeister geht an Andreas Bovenschulte. Energy Bremen ist hier am Mittwoch und man muss mit Bovis Politik nicht in allen Punkten übereinstimmen. Aber einfach bei ein paar Erstis eine Runde Bierpong hier mitten in der Stadt mitzuzocken, ist schon eine richtig lässige Nummer.
1: Bierpong oder Ragecape?
2: Bierpong.
1: Bierpong. Aber ich darf jetzt noch nicht. Ich bin noch im Dienst.
2: Aber das, Trinkbuddies.
1: Ja, ehrlich. Aber dann kann ich ja immer eierpflichtig daneben werfen, oder?
0: Hat er nicht gemacht und er hat wirklich mitgespielt, auch wenn andere dann für ihn getrunken haben. Zwei Würfe, ein Treffer, ziemlich ordentliche Quote. Andreas Bovenschulte feiert die O-Woche hier in Bremen auf jeden Fall mit allem, was dazu gehört.
1: Also erst, wie es gefällt es euch? Also lauter. Ja!
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Viertel nach fünf mit Cat's Eye und Animal geht's durch euren Feierabend bei Energy Bremen. 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

0: Bremerhaven wird oft gehatet, ne? Irgendwie dreckig, keine schöne Architektur, weit ab vom Schuss, bla bla bla. Und damit reicht's jetzt wirklich endgültig. Energy Bremen ist hier am Mittwoch. Wir haben es 20 nach 5, naja 21 nach 5, aber ist ja auch egal. Es ist nicht nur richtig gut, dass wir eine Großstadt direkt am Meer haben. Sie ist auch richtig umweltbewusst. Bremerhaven ist vom Bundesumweltministerium als recyclingfreundlichste Stadt Deutschlands ausgezeichnet worden. Die Stadt setzt nämlich konsequent Recyclingpapier ein, also in der Verwaltung, in Schulen und so weiter. Und alleine mit dieser Maßnahme hat Bremerhaven, Achtung, 3,4 Millionen Liter Wasser und 770.000 Kilowattstunden Energie gespart. Das können wir mal kurz sacken lassen. Noch mehr aus eurer Region gibt's in guten 3 Minuten bei Lars.
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3: Und Landkreis Ammerland, die Harenstrother Straße. Mein Gott. Danke, Gesa.
2: Gerne.
3: Geblitzt wird im Landkreis Diepholz, Kirchweihe, in der Straße Scharmarsch. Lass mich so stehen. Scharmarsch ist auch wirklich eine schwierige Straße. Auswärts, hier sind 30 erlaubt. Ja, für mich war auch 6. Stunde.
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15: Das kam überraschend und ist eine richtig schlechte Nachricht. Ryanair will ab dem nächsten Sommerflugplan nicht mehr von Bremen aus fliegen. Laut Wirtschaftsbehörde fordert die Airline so niedrige Gebühren, dass der Flughafen Verluste machen würde. Dem Flughafen könnten dadurch rund 400.000 bis 500.000 Fluggäste pro Jahr fehlen. Wirtschaftssenatorin Christina Vogt nennt den Verlust schmerzhaft, hält Ryanairs Forderung aber für nicht tragbar. Wir wollten von euch wissen, was ihr zu dem Ryanair aussagt.
16: Also es ist nicht immer meine Ziele jetzt gewesen, aber für die Leute, die nach Mallorca oder nach London wollten oder wollen, ist es auf jeden Fall sehr, sehr traurig.
17: Ist natürlich so für jemanden, der ab und zu mit Ryanair fliegt, auch für mich ein bisschen schade. Ist natürlich eine günstige Airline. Aber ja, das hat natürlich auch wiederum seinen Preis.
18: Ja, ich finde es nicht gut, weil umso weniger geht ja jetzt von Bremen aus die Flüge und es wird immer weniger in Bremen. Also irgendwann sieht es wahrscheinlich so aus, dass Bremen schließen kann, den Flughafen, weil nichts mehr angesteuert wird.
15: In diesem Jahr fehlte das Geld für die beliebte Veranstaltung. Nächstes Jahr kommt sie zurück. Es geht um Lichter der City in Bremen. Im Januar werden in der Innenstadt wieder Fassaden und Skulpturen bunt angestrahlt, teilte die City-Initiative mit. Möglich wird das auch durch die Unterstützung von Sponsoren. Weil er mit ihrer Leistung nicht zufrieden war, hat ein Trainer einer Fußballmannschaft in Ostfriesland seine minderjährigen Spieler geohrfeigt. Der junge Mann ist nun am Amtsgericht Aurich wegen Körperverletzung verurteilt worden.
3: Die aktuellen Temperaturen für euch: 21 Grad in Bremen-Hochding, 20 Grad in Zetel im Landkreis Friesland. Dazu Sonne satt. Morgen allerdings sieht es ein bisschen anders aus. Da nur noch 14 Grad maximal und wirklich alles dabei: Sonne, Wolken und eben auch ein bisschen Regen.
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3: Auf der A1 hier bei uns in Bremen Stau in beiden Richtungen. Vor der Baustelle auf der Weserbrücke Richtung Hamburg sind es aktuell 4 Kilometer, Richtung Osnabrück 6 Kilometer. Auf der A270 Bremen Fage Richtung Ritterhude 3 Kilometer Stau zwischen St. Magnus und der A27 und auf der B6 in Bremen in beiden Richtungen Stau zwischen der A27 und Grolland. Geblitzt wird in Bremen auf der A281, wenn ihr runter Richtung Airport fahrt, da stehen sie an der Abfahrt Neustadt. Und im Landkreis Oldenburg wird auf der Mundaloer Straße in Höhe der Gaststätte zur Mühle geblitzt, wenn ihr Richtung Kirchhatten unterwegs seid. Danke an Dennis und Hartmut fürs Melden. Unsere WhatsApp-Nummer für eure Blitzer- und Verkehrsupdates ist die 0173 685 712. Noch eine Vermisstenmeldung der Polizei Cuxhaven. Die 16-jährige Kitty Esther Orgewann aus Langen wird vermisst. Sie ist ca. 1,60 groß, hat dunkle, schulterlange Haare und ist schlank. Über ihre aktuelle Kleidung ist nichts bekannt. Hinweise bitte direkt an die Polizei. JC ist hier. Wir haben es jetzt 2 Minuten vor 5:30. Ich hoffe, ihr genießt euren Feierabend. Vor allen Dingen in der Sonne, die hier jetzt ja überall scheint. Moin.
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0: Was ein schöner Song. Symphony von Clean Bandit und Sarah Larsson. 5:30 haben wir es. Ihr hört Energy Bremen in eurem Feierabend. Und in dem gibt's jetzt wieder gute Nachrichten von Gesa aus unserer Morning Show. Neuerdings nimmt Gesa ja nicht nur Dinge aus aller Welt, sondern auch eure guten News mit auf.
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2: Die kleinen Dinge machen uns doch am allerglücklichsten. Jessica aus Oldenburg-Eversten hat zum Beispiel endlich die Zusage zu ihrer Traumwohnung bekommen. Herzlichen Glückwunsch. Kai aus Bremen-Hochting hat auch Grund, diese Woche gut gelaunt zu sein.
3: Ich fahre nach Dortmund. Ja, ich fahre mit meinem Sohn rein. Wir gucken uns das Dortmund-Werder-Spiel an. Deswegen ist das für mich eine gute Nachricht.
2: Geil, viel Spaß. Bringt bitte 3 Punkte mit aus Dortmund. Gute News gibt's auch für alle Frauen auf Norderney. Ende des Monats gibt's dort endlich wieder einen Frauenarzt. 2 Jahre mussten um die 3000 Frauen für Untersuchungen aufs Festland fahren. Aber damit ist jetzt endlich Schluss.
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0: Und auch morgen wollen wir natürlich wieder die kleinen und großen guten Dinge aus eurem Leben mit aufgreifen. Deswegen gerne jetzt eine WhatsApp-Nachricht oder Sprachnachricht an die 0173 685 7.

Die Hauptbeauftragte für einen guten Push in Richtung Feierabend, Katy Perry mit Watch It Burn, bringt richtig Energie. Aber vielleicht wollt ihr ja auch ein bisschen abschalten, ein bisschen runterkommen. So, deswegen gibt's jetzt das harte Kontrastprogramm oder eher das softe. Luis Capaldi mit Before You Go, um einfach mal abzuschalten, Augen zuzumachen, also nicht zu pennen, aber einmal kurz den Tag so ein bisschen hinter uns zu lassen. Energy Bremen ist hier.

0: dran.
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2: Und gleich mit einer richtig dancigen halben Stunde nach 6. Erstmal ein bisschen Throwback-Vibes in die 2000er. Let's Go Something gibt's gleich für euch. Außerdem Travis Scott am Start mit Goosebumps. 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
5: 5:05. Ich bin Gisa Weber. Schönen guten Abend. Weil er geheime Infos weitergegeben haben soll, sitzt der ehemalige deutsche Chefspion August Hanning jetzt in U-Haft. Ermittelt wird unter anderem wegen Landesverrats und Spionage. Hanning soll auch eine Analyse für einen fremden Geheimdienst verfasst haben. Laut Spiegel geht es dabei um Aserbaidschan. Digitale Gewalt ist auch in Deutschland ein großes Thema. Um dagegen vorzugehen, hat das Bundeskabinett ein neues Gesetz auf den Weg gebracht. Wer Porno-Deepfakes erstellt oder verbreitet, soll sich künftig strafbar machen. Das gilt auch für alle, die heimlich intime Videos oder Bilder von anderen machen. Der Chemie-Nobelpreis geht dieses Jahr an Henri Cargan aus Frankreich und Kenzo Suai aus Japan. Die beiden haben herausgefunden, wie sich bestimmte Moleküle bei einer chemischen Reaktion vermehren können. Durch die Erkenntnis können zum Beispiel Medikamente gezielter hergestellt werden. Bei einem Unfall in Berne ist ein Autofahrer ums Leben gekommen. Nach Angaben der Polizei wollte der 79-Jährige am späten Abend einen Lastwagen überholen und stieß dann mit einem entgegenkommenden Auto zusammen. Seine 80-jährige Beifahrerin und der 32-jährige Fahrer des anderen Autos wurden lebensgefährlich verletzt.
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2: Bis zu 20 Grad sind aktuell noch drin, dazu nur Sonne, auch wenn sie jetzt schon ein bisschen tiefer steht in Bremen, Bremerhaven, Oldenburg und umzu. Morgen wird's leider wieder durchwachsener. Wolken, Sonne und eben auch Regen mit maximal 14 Grad. In Bremerhaven-Grünhöfe haben wir jetzt gerade noch 19 Grad, 20 sind es in Wüsting im Landkreis Oldenburg.
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2: Auf der A1 in Bremen haben wir in beiden Richtungen Stau vor der Baustelle auf der Weserbrücke. Von Osnabrück Richtung Bremen sind es 4 Kilometer zwischen Brinkum und Asten. Von Hamburg Richtung Bremen 6 Kilometer zwischen dem Bremer Kreuz und Himmeling. Auf der B6 in Bremen in beiden Richtungen Stau zwischen der A27 und der Stefanibrücke, wird aber weniger. Und auf der B75 Delmenhorst Richtung Bremen 3 Kilometer Stau zwischen Huchting und der A281. In dem Bereich gab es auch einen Unfall. Der aktuellste Blitzer steht im Landkreis Oldenburg auf der Mundaloer Straße in Höhe der Gaststätte, wenn ihr Richtung Kirchhatten fahrt, also direkt hinter der Autobahn. Danke an Hartmut fürs Melden. Unsere kostenlose Hotline für eure Blitzer und Verkehrsupdates ist die 0800 10 22 400.
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2: Ich hoffe, ihr sitzt auf der Terrasse, auf dem Balkon oder seid auf dem Weg zu den Kumpels in den Biergarten. Heute können wir das nochmal genießen, also ab in den Feierabend mit euch. JC ist hier, 2 Minuten vor 6 haben wir es. Moin.

Vielleicht steht bei euch ja gerade schon das Abendessen auf dem Herd. Mir ist da was aufgefallen. Energy Bremen ist hier, kurz nach 6 haben wir es. Und jetzt gibt's Lasko mit Something für euch. Und der Beat eignet sich hervorragend zum Umrühren oder Pfeffer und Salz reinhauen. Genießt euren Feierabend. Energy Bremen ist hier.

0: mit Jonas Blue und Weekends durch euren Feierabend. Und diese Stimme habt ihr garantiert erkannt, die donnert seit 20 Jahren durch die Eisarena in Bremerhaven. Gleich 17:45 haben wir es. Unser Stadionsprecher Felix ist morgen seit genau 20 Jahren eben als Stadionsprecher im Amt. Der Mann ist eine absolute Legende. Klammer auf, übrigens nicht nur da, sondern auch auf Kohltouren, Klammer zu. Aber das steht auf einem anderen Blatt Papier. Jedenfalls wollen wir, dass ihr ein bisschen Liebe für Felix da lasst. Wir sammeln Sprachnachrichten mit Glückwünschen zu seinem Jubiläum. Die könnt ihr gerne jetzt per WhatsApp an die 0173 680 5712 schicken, sowie auch Dirk aus Bremerhaven.
1: Moin, hier ist Dr. Eimer vom Fanclub Fischtown Feuer und Eis. Ich wünsche auf diesem Weg natürlich Felix alles Gute zum 20-jährigen Jubiläum als Stadionsprecher der Fischtown Pinguins, die Stimme der Pinguins. Und ich wünsche ihm weiterhin alles, alles Gute und auch viele weitere Jahre in der Eisarena Bremerhaven.
0: Dem können wir uns nur anschließen. 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Jetzt also eine WhatsApp-Sprachnachricht mit euren Glückwünschen an Felix an die 0173 680 5712.
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0: Wenn ihr diese Lichtershow seht, dann fühlt ihr euch, als wärt ihr auf Droge, auf Deutsch gesagt. 8 Minuten vor 6:30 haben wir es. Ihr hört Energy Bremen. Und es ist mein voller Ernst. Wenn ihr euch noch nie die Lichter der City hier in Bremen angeschaut habt, dann gebt ihr euch in diesem Winter. Das ist so, ja, trippy im besten Sinne. Also wirklich verwirrend, aber auch auf eine ganz, ganz anziehende Weise richtig, richtig schön inszeniert. Viele Häuserwände in der City werden bei diesem Event zur Leinwand für wirklich wilde Lichtshows. Letztes Jahr, beziehungsweise in diesem vergangenen Winter ist das Projekt ja Opfer einer Zwangspause gewesen. Im Januar 2027 kommt's zurück und nochmal wärmste Empfehlung, da mal hinzugehen. Noch mehr aus eurer Region gibt's in 2 Minuten bei Lars.
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11: Ryanair will ab dem nächsten Sommerflugplan nicht mehr von Bremen aus fliegen. Durch den Rückzug könnten rund 400.000 Fluggäste pro Jahr wegfallen. Bremen hat mit Kritik reagiert. Wirtschaftssenatorin Christina Vogt wirft der Airline vor, ihre Marktmacht für Forderungen auszunutzen, die den Flughafen dauerhaft belasten würden. Bremen habe Ryanair um die Wiederaufnahme abgesagter Gespräche gebeten, werde auf die Forderungen aber nicht eingehen. Bremen wirbt nun um andere Fluggesellschaften und prüft die wirtschaftlichen Folgen. Bremerhaven ist Top Bus Destination 2026. Der Bundesverband Deutscher Omnibusunternehmen hat den Preis das erste Mal vergeben und die Stadt als das busfreundlichste Reiseziel Deutschlands ausgezeichnet. Ausschlaggebend waren die gute Erreichbarkeit, Halte- und Parkmöglichkeiten und die vielen touristischen Angebote in Bremerhaven auf engem Raum. Wasserrutschen in Schwimmbädern müssen so gebaut sein, dass sie auch sicher sind, wenn Badegäste sie falsch benutzen. Das hat der Bundesgerichtshof entschieden. Hintergrund ist ein Unfall, der in Oldenburg passiert war. Ein Mann war verbotenerweise auf dem Bauch gerutscht und gegen eine Beckenwand geprallt. Er erlitt eine Querschnittslähmung.
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0: Mit den aktuellen Temperaturen für euch: 18 Grad in Elmendorf im Landkreis Ammerland und 18 auch in Martfeld im Landkreis Diepholz. Die Sonne ist jetzt so langsam weg, bleibt aber trocken heute Abend und morgen wird's dann ganz anders als heute. Nur noch 14 Grad und dazu neben Sonne und Wolken auch immer wieder Regen.
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0: Auf der A1 in Bremen in beiden Richtungen 4 Kilometer Stau vor der Baustelle auf der Weserbrücke und auf der B6 in Bremen in beiden Richtungen Stop and Go vom Flyover. Der aktuellste Blitzer steht im Landkreis Oldenburg auf der Mundaloer Straße. Da stehen Sie in Höhe der Gaststätte zur Mühle, wenn ihr Richtung Kirchhatten fahrt. Danke an Hartmut fürs Melden. Unsere WhatsApp-Nummer für eure Blitzer und Verkehrsupdates ist die 0173 685 712. 3 Minuten vor 6:30 ist es jetzt. Ich bin JC und bringe euch durch euren Feierabend. Moin!
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Also celebraten können wir schon mal, und zwar Bergfest. Energy Bremen ist hier, wir haben es 6:55 am Mittwochabend und ich hoffe, ihr genießt diesen Feierabend. Es ist ein wirklich, wirklich schöner und wir machen ihn jetzt noch ein bisschen schöner. Zukunft Pink, Peter Fox und Ines gibt's für euch bei Energy Bremen, um diesen Feierabend auch mit ein paar guten Vibes zu beschließen. Das ist doch genau das Richtige, was wir jetzt brauchen.

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1: Normalerweise dauert es ja immer ein bisschen, bis klar ist, wer in der Halftime-Show vom Super Bowl auftritt. Wird übers Jahr so ein bisschen gestreut. Energy Bremen ist hier an eurem Mittwoch. Elena aus dem Energy Bremen-Team. Es gibt aber jetzt schon einen Leak im Internet.
2: Richtig. Und zwar geht gerade ein Screenshot rum. Apple Music ist ja der Sponsor von der Halftime-Show. Mhm. Hat wohl versehentlich ein Posting abgesetzt, schnell wieder gelöscht. Aber unsere Investigativjournalistinnen und Journalisten sind natürlich flink, haben das gescreenshottet, überall verbreitet. Das geht gerade total viral. Und wer ist da drauf? Miley Cyrus.
1: What?
2: Ist das geil? Ja. Stell dir vor, das würde stimmen. Also jetzt ist ja der Screenshot leider wieder weg, beziehungsweise man weiß nicht, ob es so ist. Aber es wäre so toll, weil Miley Cyrus ist einfach so eine krasse Frau, gerade jetzt. Haut ja so geile Songs raus.
1: Ich finde auch das, was sie in den letzten zwei, drei Jahren ja eigentlich schon macht, richtig, richtig geil musikalisch. Jetzt gerade auch, also die aktuelle Single finde ich mega fett. Dieser düstere, knallige Sound, der einfach so brutal schiebt. Also das in der Super Bowl Halftime Show live zu sehen, wäre schon mega geil.
2: Absolut.
1: Und also ich sag mal so, wenn es diesen Post in der Form wirklich gegeben hat, ist es ja schon sehr wahrscheinlich, dass es auch so kommt, oder?
2: Plus, will ich nochmal dazu sagen, letztes Jahr war es auch so rund um Oktober, dass da der Act bekannt gegeben wurde für die Halftime Show. Also maybe können wir uns bald offiziell darüber freuen. Mal schauen.
1: Ich würde mal vorsichtig sagen, wir stimmen uns schon mal ganz inoffiziell darauf ein.
2: Finde ich gut.
1: Miley Cyrus, aktuelle Single, Bass Persuades jetzt für euch bei Energy Bremen. Let's go.

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6: Das geiler Warmmacher fürs Wochenende. Jetzt aber erstmal der Warmmacher für den Feierabend.
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6: Und gleich mit Maroon 5 und Moves Like Jagger. Wie viel Groove soll in den Song rein? Maroon 5 so, yo. Und richtig fetter Sound außerdem von Sam Smith und Kim Petras. Mit Unholy.
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8: 5 vor 7. Ich bin Gisa Weber. Schönen guten Abend. Der ehemalige BND-Chef August Hanning sitzt jetzt in Untersuchungshaft. Er soll geheime BND-Informationen gekauft und teilweise weitergegeben haben. Hanning werden unter anderem Landesverrat und Spionage vorgeworfen. Den Schutz vor digitaler Gewalt stärken. Dafür hat das Bundeskabinett einen neuen Gesetzentwurf beschlossen. In Zukunft sollen pornografische Deepfakes oder auch heimliche Nacktaufnahmen, etwa in der Sauna, unter Strafe gestellt werden. Hunderte Menschen haben in Berlin an die Opfer der Hamas-Attacke auf Israel vor 3 Jahren erinnert. Auf dem Bebelplatz gab es eine Gedenkveranstaltung. Auch im Bundestag war der Angriff der Hamas-Terroristen Thema. Parlamentspräsidentin Klöckner rief zum Kampf gegen Antisemitismus auf. Der Nobelpreis für Chemie geht dieses Jahr an 2 Forscher aus Frankreich und Japan. Henri Cargon und Kenzo Suai haben ein langjähriges Rätsel der Chemie gelöst und so die Arzneimittelforschung vorangebracht, so das Nobelkomitee. Dabei geht es um die gezielte Vermehrung von bestimmten Molekülen. Ryanair zieht sich vom Flughafen Bremen zurück. Grund sind gescheiterte Verhandlungen über die Flughafengebühren. Rund 400.000 Passagiere fallen dadurch künftig weg. Mehr als ein Fünftel des bisherigen Aufkommens.
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6: Die aktuellen Temperaturen für euch in Lilienthal im Landkreis Osterholz sind es aktuell 17 Grad, 16 bei euch in Boerhaave im Landkreis Wesermarsch. Dazu ist es heute Abend noch relativ freundlich, ein paar Wolken ziehen auf, es bleibt aber trocken. Morgen allerdings sieht es ganz anders aus. Sonne, Wolken und eben auch Regen. Vor allen Dingen wird es morgen deutlich kühler als heute. Wir kriegen nur noch maximal 14 Grad.
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6: Vorsicht auf der A1 Hamburg Richtung Bremen. Zwischen Bokel und Stuckenborste liegt eine Plane. Und auf der A28 Leer-Oldenburg Vorsicht zwischen Neunkruge und dem Dreieck Oldenburg-West. Da sind in beiden Richtungen Rehe auf der Autobahn unterwegs. Stau auf der A1 in Bremen in beiden Richtungen 3 Kilometer vor der Baustelle auf der Weserbrücke und auf der B6 in Bremen in beiden Richtungen Stop and Go vom Flyover. Der aktuellste Blitzer steht auf der A281 hier bei uns in Bremen, wenn ihr runter Richtung Airport fahrt. Da stehen sie an der Auffahrt Neustadt. Dennis, vielen Dank fürs Melden. Unsere kostenlose Hotline für eure Blitzer und Verkehrsupdates ist die 0800 10 22 400.
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6: Heute Morgen haben wir wieder 100 Euro rausgehauen. Die sind an Larissa aus Nordenham gegangen. Wie die gegen Gesa geschätzt hat, hören wir uns gleich mal an. 1 Minute vor 7 ist es jetzt. Ich bin JC. Habt einen schönen Feierabend, ihr alle da draußen. Moin!

0: keine Ahnung, wie man Schuhgrößen in Zentimeter umrechnet. Das habe ich noch nie gecheckt. Also es war schon nicht ganz so leicht heute Morgen.
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0: Larissa aus Nordenham ist heute gegen Gesa ins Duell gegangen. Und die beiden mussten schätzen, wie groß die Füße vom Bremer Roland sind.
2: 30 Zentimeter.
3: Gesa, was sagst du?
4: Ich habe das Gefühl, vielleicht bist du ganz nah dran und das ist so eine Zentimeterarbeit jetzt hier. Ich sage, es sind weniger, ich sage 29 Zentimeter.
2: Okay.
3: Also ich kann schon mal so viel sagen, der Bremer Roland trägt Schuhgröße 92.
4: Ach du Scheiße.
3: Oh, jetzt müssen wir nur mal kurz umrechnen. Seine Füße inklusive der Schuhe sind 60 Zentimeter lang. Insofern gehen 100 Euro an dich.
2: Ja, danke schön. Vielen Dank.
0: Ja, war knapp, aber hat am Ende gereicht. Larissa aus Nordenham freut sich über 100 Euro und ihr könnt es morgen genauso machen. Morgen früh 7 nach 7 gibt es die nächste Chance auf 100 Euro für euch. Jetzt schon mal bewerben.

Jetzt, wo es dunkel ist, habe ich den perfekten Track fürs Autofahren für euch. Ein richtig fetter Beat und eine Hook, die so ins Ohr geht. Und das Schöne, wenn ihr jetzt laut mitsingt im Auto und den Fett aufdreht, kriegt's keiner mit. Euch sieht keiner mitsingen. Also macht das ruhig mal. Auf dem Weg nach Hause, Unholy von Sam Smith und Kim Petras bei Energy Bremen.

0: Bremerhaven wird oft gehatet und das ist eigentlich total unberechtigt. Energy Bremen ist ja Mittwoch, 7:55 haben wir es. Erstmal ist es eine Großstadt, direkt am Meer, das ist schon mal richtig geil. Und dann ist Bremerhaven auch richtig umweltbewusst, gerade erst nämlich ausgezeichnet worden als recyclingfreundlichste Stadt Deutschlands. Und zwar nicht von irgendwem, sondern vom Bundesumweltministerium. Die Stadt, das ist die Begründung, setzt konsequent Recyclingpapier ein, also in der Verwaltung, in Schulen und so weiter. Und jetzt denkt ihr, ach, was kann so ein bisschen Papier, ne? Recycling statt normalem gebleichten Papier, was kann das schon ausmachen? Ja, 3,4 Millionen Liter Wasser und 770.000 Kilowattstunden Energie sind alleine dadurch gespart worden. Props an Bremerhaven, den Titel Recycling-freundlichste Stadt Deutschlands, den habt ihr euch verdient. Noch mehr aus eurer Region gibt's in nicht mal einer Minute bei Lars.
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5: Ryanair will ab dem nächsten Sommerflugplan nicht mehr von Bremen aus fliegen. Durch den Rückzug könnten rund 400.000 Fluggäste pro Jahr wegfallen. Bremen hat mit Kritik reagiert. Wirtschaftssenatorin Christina Vogt wirft der Airline vor, ihre Marktmacht für Forderungen auszunutzen, die den Flughafen dauerhaft belasten würden. Bremen habe Ryanair um die Wiederaufnahme abgesagter Gespräche gebeten, werde auf die Forderungen aber nicht eingehen. Bremen wirbt nun um andere Fluggesellschaften und prüft die wirtschaftlichen Folgen. Bremerhaven ist Top Bus Destination 2026. Der Bundesverband Deutscher Omnibusunternehmen hat den Preis das erste Mal vergeben und die Stadt als das busfreundlichste Reiseziel Deutschlands ausgezeichnet. Ausschlaggebend waren die gute Erreichbarkeit, Halte- und Parkmöglichkeiten und die vielen touristischen Angebote in Bremerhaven auf engem Raum. Wasserrutschen in Schwimmbädern müssen so gebaut sein, dass sie auch sicher sind, wenn Badegäste sie falsch benutzen. Das hat der Bundesgerichtshof entschieden. Hintergrund ist ein Unfall, der in Oldenburg passiert war. Ein Mann war verbotenerweise auf dem Bauch gerutscht und gegen eine Beckenwand geprallt. Er erlitt eine Querschnittslähmung.
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0: Mit den aktuellen Temperaturen für euch. Bei euch in Hesling im Landkreis Rothenburg aktuell 17 Grad, 17 auch in Bremen-Lesum. Es ist ein richtig schöner Tag heute gewesen und es bleibt auch weiterhin trocken in Bremen, Bremerhaven, Oldenburg und umzu. Morgen allerdings sieht es nicht mehr ganz so gut aus. Viele Wolken, hier und da zwar mal Sonne, aber eben auch Regen immer wieder drin. Und es wird auch deutlich kühler, maximal 14 Grad kriegen wir morgen.
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0: Die Straßen sind frei, ihr kommt gut durch. Es wird nur noch geblitzt und zwar im Landkreis Oldenburg auf der Mundaloer Straße in Höhe der Gaststätte zur Mühle, wenn ihr Richtung Kirchhatten fahrt. Danke an Hartmut fürs Melden. Außerdem noch eine Vermisstenmeldung von der Polizei Cuxhaven. Die 16-jährige Kitty Esther Orgovan aus Langen wird vermisst. Sie ist ca. 1,60 groß, hat dunkle, schulterlange Haare und ist schlank gebaut. Über ihre aktuelle Kleidung ist nichts bekannt. Wenn ihr Hinweise habt, gerne an die Polizei. 7:58 haben wir es. Ihr hört Energy Bremen, ich bin JC und gehe mit euch durch diesen Feierabend. Moin!
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Jungs hier kennt ihr wahrscheinlich noch. Kurz nach 19:30 haben wir es gehört, Energy Bremen in eurem Feierabend. Und lange war es ein bisschen ruhiger um die Giant Rooks. Aber jetzt haben sie neue Musik am Start. Darling, take my hand. Slow Dance heißt der neue Song. Geht auch richtig nach vorne, macht richtig gute Laune. Ich hoffe, ihr habt gute Laune in eurem Feierabend. Wenn jetzt noch nicht, dann spätestens mit diesem Song. Giant Rooks, Slow Dance.

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0: Gleich 7:45 haben wir es. Ihr hört Energy Bremen. Es gibt gute Nachrichten von Gesa aus unserer Morningshow. Und die kommen ja mittlerweile zum großen Teil auch von euch.
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2: Die kleinen Dinge machen uns doch am allerglücklichsten. Jessica aus Oldenburg-Eversten hat zum Beispiel endlich die Zusage zu ihrer Traumwohnung bekommen. Herzlichen Glückwunsch. Kai aus Bremen-Hochding hat auch Grund, diese Woche gut gelaunt zu sein.
3: Ich fahre nach Dortmund. Ja, ich fahre mit meinem Sohn rein. Wir gucken uns das Dortmund-Werder-Spiel an. Deswegen ist das für mich eine gute Nachricht.
2: Geil, viel Spaß. Bringt bitte 3 Punkte mit aus Dortmund. Gute News gibt's auch für alle Frauen auf Norderney. Ende des Monats gibt's dort endlich wieder einen Frauenarzt. 2 Jahre mussten um die 3000 Frauen für Untersuchungen aufs Festland fahren. Aber damit ist jetzt endlich Schluss.
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0: Damit wir auch morgen wieder cute Stories von euch erzählen können, gerne jetzt eine WhatsApp-Nachricht an die 0173 685 712 mit den kleinen und großen guten Nachrichten aus eurem Leben.

0: vor 8. Ich bin Gisa Weber, schönen guten Abend. Weil er geheime Infos weitergegeben haben soll, sitzt der ehemalige deutsche Chefspion August Hanning jetzt in U-Haft. Ermittelt wird unter anderem wegen Landesverrats und Spionage. Hanning soll auch eine Analyse für einen fremden Geheimdienst verfasst haben. Laut Spiegel geht es dabei um Aserbaidschan. Digitale Gewalt ist auch in Deutschland ein großes Thema. Um dagegen vorzugehen, hat das Bundeskabinett ein neues Gesetz auf den Weg gebracht. Wer Porno-Deepfakes erstellt oder verbreitet, soll sich künftig strafbar machen. Das gilt auch für alle, die heimlich intime Videos oder Bilder von anderen machen. Wir müssen Antisemiten in die Schranken weisen. Das hat Bundestagspräsidentin Klöckner am 3. Jahrestag des Hamas-Angriffs auf Israel betont. Extremisten wollen, dass wir uns an die Stigmatisierung von Juden gewöhnen. Die Mehrheit der Menschen in Deutschland mache das aber nicht mit, so Klöckner weiter. In Bremen sollen Kitas in den Sommerferien höchstens 15 Tage lang schließen dürfen. Zwischen Weihnachten und Silvester sollen die Einrichtungen dafür grundsätzlich geschlossen bleiben. Die Schließtage müssen Eltern künftig bis Ende Oktober kennen. Die neuen Regeln sollen ab August kommenden Jahres gelten.
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2: Wir hatten heute ja ganz viel Sonne und auch heute Abend, jetzt wo sie weg ist, bleibt's trocken in Bremen, Bremerhaven, Oldenburg und umzu. Morgen allerdings ein ganz anderes Bild. Deutlich kühler, 14 Grad maximal und dazu neben Sonne und Wolken auch immer wieder Regen bei uns in der Region. Die aktuellen Temperaturen 16 Grad in Jaderberg im Landkreis Wesermarsch und 16 auch bei euch in Ittelsen im Landkreis Verden.
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2: Ein Blitzer steht noch im Landkreis Oldenburg auf der Munderloher Straße in Höhe der Gaststätte zur Mühle. Wenn ihr Richtung Kirchhatten fahrt, ist Hartmut. Vielen Dank fürs Melden. Und ansonsten sind die Straßen frei. Unsere kostenlose Hotline für eure Blitzer und Verkehrsupdates ist die 0800 10 22 400.
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2: Und Landkreis Ammerland, die Harenstrother Straße. Mein Gott. Danke, Gesa.
1: Gerne.
2: Geblitzt wird im Landkreis Diepholz, Kirchweihe, in der Straße Scharmarsch. Lass mir so stehen. Scharmarsch ist auch wirklich eine schwierige Straße. Auswärts, hier sind 30 erlaubt. Ja, für mich war auch sechste Stunde.
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2: Und Landkreis Ammerland, die Harenstrother Straße. Mein Gott, danke Gesa.
1: Gerne.
2: Geblitzt wird im Landkreis Diepholz, Kirchweihe, in der Straße Scharmarsch. Lassen wir so stehen. Scharmarsch ist auch wirklich eine schwierige Straße. Auswärts, hier sind 30 erlaubt. Ja, für mich war auch 6. Stunde.
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